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1: Ich bin Joshua Heise. Die deutsche Fußballnationalmannschaft hat die Generalprobe für die WM in Nordamerika überstanden. 2:1 hieß es am Ende gegen Mitgastgeber USA im heißen Soldier Field von Chicago. Getroffen haben Kai Havertz und Leroy Sané, der für den verletzten Lennart Kahl eingesprungen ist. Richtig los geht die WM für die DFB-Elf am 14. Juni gegen Curaçao. Wir schaffen das. Dieser Satz hat die Ära Merkel geprägt. Heute hat ihn auch ihr Nachfolger Kanzler Merz gesagt. Auf dem CDU-Landesparteitag in Mecklenburg-Vorpommern wollte er damit zeigen, er ist zuversichtlich, was die anstehenden Sozialreformen angeht. Mehr dazu von Ursula Winkler.
2: Kanzler Merz zeigt sich überzeugt, die Koalition hat die Kraft für die notwendigen Reformen, trotz aller Unterschiede. Er sei sich sicher, dass Deutschland in relativ kurzer Zeit ganz anders aussehen könne. Die Koalition plant bis zum Sommer ein Riesenreformpaket zu Steuern, Arbeitsmarkt, Rente und Bürokratieabbau. Bei der Umsetzung gibt es aber noch Meinungsverschiedenheiten.
1: Verteidigungsminister Pistorius ist zufrieden mit dem gestrigen Tag der Bundeswehr. Allein bis zum Nachmittag wurden nach seinen Worten insgesamt 307.000 Besucherinnen und Besucher an den 10 geöffneten Truppenstandorten gezählt. Ein Plus von 70.000 im Vergleich zum Vorjahr. Die Bundeswehr wollte mit der Aktion auch für neue Soldaten werben. Papst Leo XIV. Hat bei seiner Spanienreise rund 500.000 Jugendliche aufgerufen, Hoffnungsträger gegen Krieg und Lüge zu sein. Bei der Jugendvigilie in Madrid sagte er, sie seien Funke einer neuen Menschheit. Außerdem hat der Vatikan angekündigt, dass der Papst auch Missbrauchsopfer treffen wird. In Nürnberg geht heute das Festival Rock im Park zu Ende. Die Sanitäterinnen und Sanitäter hatten bisher gut zu tun. Über 900 Menschen wurden schon behandelt, hauptsächlich wegen Schürfwunden, Verstauchungen oder allergischen Reaktionen. Eine Besucherin hatte aus Versehen den Verschluss von einer Getränkedose verschluckt. Sie wurde ins Krankenhaus gebracht.
3: Der Autoverkehrsdienst meldet normalen Verkehr in und um München.

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1: 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Es ist jetzt 3 Uhr und eine Minute.

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1: Ich bin Joshua Heise. Die deutsche Fußballnationalmannschaft hat ihre WM-Generalprobe gegen Mitgastgeber USA gewonnen. Das DFB-Team gewann in Chicago mit 2:1, trotz Jetlag und schwülem Wetter. Thomas Bremser berichtet.
2: Das Spiel ist kaum angepfiffen, da jubelt die deutsche Mannschaft schon. Kai Havertz trifft schon nach 2 Minuten. Doch danach passiert erstmal nicht viel. Nach 37 Minuten kommen die USA verdient zum Ausgleich. Durch einen Weitschuss Volleyhammer unter die Latte. Nach rund einer Stunde trifft dann ausgerechnet Leroy Sané, der den verletzten Lennart Kahl ersetzt hat.
1: Der Verband der Familienunternehmer fordert, dass der Bundestag keine Sommerpause macht. Verbandschefin Ostermann will laut Redaktionsnetzwerk Deutschland die Reformgesetze zu Steuern, Arbeitsmarkt und Rente noch im August verabschiedet sehen. CDU-Politiker Bilger hält dagegen, das Kabinett arbeite den Sommer durch, zudem könnten Ausschüsse jederzeit zu Sondersitzungen zusammenkommen. US-Verteidigungsminister Hegseth hat beim D-Day-Gedenken in der Normandie gegen Migration gehetzt. An europäischen Küsten kämen Menschen mit gefährlichen Ideologien an, sagte er auf dem US-Friedhof in Colville-sur-Mer. Am 6. Juni 1944 waren die Alliierten in der Normandie gelandet. Das leitete die Befreiung Westeuropas von der nazideutschen Besatzung ein. Mit Die kleinen Meerjungfrauen hat Kim de Lorison beim Mülheimer Theaterpreis gleich 2-mal abgeräumt, nämlich den Dramatikpreis und den Publikumspreis. Das Stück ist an das Märchen Die kleine Meerjungfrau von Hans Christian Andersen angelehnt und erzählt über Sehnsucht und queere Selbstentfesselung. De Lorison ist selbst nicht binär und kommt aus der Schweiz. Die erste Runde des DFB-Pokals ist ausgelost worden. Der amtierende Pokalsieger der FC Bayern München muss gegen den Zweitliga-Aufsteiger Osnabrück ran. Augsburg spielt in Runde 1 gegen Cottbus, ebenfalls ein Zweitliga-Aufsteiger. Der erste FC Nürnberg fährt zum Drittligisten Viktoria Köln und Greuther Fürth hat den Zweitliga-Konkurrenten aus Bochum zu Gast.
3: Der Autoverkehrsdienst meldet normalen Verkehr in und um München.

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1: 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Es ist jetzt 4 Uhr.

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1: Ich bin Joshua Heise. Gelungene Generalprobe für die deutsche Fußballnationalmannschaft. Das Team von Bundestrainer Nagelsmann hat beim letzten Testspiel vor der WM in Nordamerika den Mitgastgeber USA mit 2:1 besiegt. Das erste deutsche Tor fiel direkt in der zweiten Minute durch Kai Havertz. Nach einem US-Ausgleich konnte Leroy Sané den Siegtreffer erzielen. Ab Montag müssen alle EU-Länder neue Regeln zur Lohntransparenz in nationales Recht umgesetzt haben. In Deutschland ist das aber noch nicht passiert. Das Bundesfamilienministerium will das deutsche Recht erst bis Anfang nächsten Jahres anpassen. Theoretisch könnte die EU nun ein Strafverfahren einleiten. Das Gesetz soll unter anderem Gehaltsunterschiede bei Männern und Frauen sichtbarer machen. In den ersten 5 Monaten des Jahres sind in Deutschland mehr als 1.400 Organe gespendet worden. Gut 12% mehr als im Vorjahreszeitraum. Trotzdem reicht die Zahl der Spenden weiter nicht aus. Zoe Tassovali berichtet.
2: Der leichte Anstieg bei den Spenden dürfte die Diskussion über neue Regeln trotzdem weiter anheizen. Denn in Deutschland gilt bisher nur jemand als Organspender, der zu Lebzeiten zustimmt oder dessen Angehörige nach dem Tod ihr Einverständnis geben. In vielen anderen europäischen Ländern ist das anders. Dort gilt grundsätzlich jeder als Spender, solange er nicht widerspricht.
1: Nach gut 2 Wochen Behandlung in der Berliner Charité ist der an Ebola erkrankte US-Amerikaner aus der Klinik entlassen worden. Der Mann hatte sich in der Demokratischen Republik Kongo angesteckt. Seit dem 30. Mai sei kein Virus mehr bei ihm nachgewiesen worden. Sein Gesundheitszustand sei gut, heißt es von der Charité. 100 Meter in 9,98 Sekunden. Das hat der Hamburger Sprinter Owen Anser bei der Sparkassengala in Regensburg geschafft und hat damit den bisherigen deutschen Rekord, der ebenfalls von ihm stammt, um eine Hundertstelsekunde unterboten.
3: Der Autoverkehrsdienst meldet normalen Verkehr in und um München.

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1: Für Radio Today 89 München. Die genaue Zeit. Es ist jetzt 5:03.

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1: Ich bin Joshua Heise. Guten Morgen. Die deutsche Fußballnationalmannschaft hat ihre WM-Generalprobe gegen Mitgastgeber USA gewonnen. Das DFB-Team gewann in Chicago mit 2:1, trotz Jetlag und schwülem Wetter. Thomas Bremser berichtet.
2: Das Spiel ist kaum angepfiffen, da jubelt die deutsche Mannschaft schon. Kai Havertz trifft schon nach 2 Minuten. Doch danach passiert erstmal nicht viel. Nach 37 Minuten kommen die USA verdient zum Ausgleich. Durch einen Weitschuss-Volleyhammer unter die Latte. Nach rund einer Stunde trifft dann ausgerechnet Leroy Sané, der den verletzten Lennart Kahl ersetzt hat.
1: Schwere Verkehrsunfälle mit Cannabiskonsum am Steuer sollen bald auch in der amtlichen Statistik auftauchen. Das sieht ein Gesetzentwurf vor, der am Freitag in den Bundesrat kommt. Die Daten sollen die Unfallforschung verbessern und gezieltere Aufklärung ermöglichen. Seit August 2024 gilt beim Autofahren ein THC-Grenzwert, ähnlich wie die Promillegrenze bei Alkohol. DGB-Chefin Fahimi fordert eine verpflichtende Betriebsrente für alle Beschäftigten. Dem Redaktionsnetzwerk Deutschland sagte sie, rund 20 Millionen Arbeitnehmer hätten derzeit keine betriebliche Altersvorsorge. Fahimi schlägt deshalb vor, auch Beschäftigte ohne Tarifverträge unter bestimmten Bedingungen in die bestehenden Modelle aufzunehmen. Konkrete Eckpunkte will sie Ende des Monats vorlegen. Ex-Vizekanzler Habeck hat Israels Vorgehen im Gazastreifen und Westjordanland scharf kritisiert. Bei einer Veranstaltung der Zeit sagte der frühere Grünen-Chef, israelische Siedler würden mit brutaler Gewalt versuchen, Palästinenser aus dem Land zu drängen. Das sei, Zitat, im Grunde Terrorismus. Gleichzeitig betonte Habeck, dass es für den Hamas-Anschlag vom 7. Oktober 2023 keine Rechtfertigung gebe. Ein Hafen in Flammen. Bei einem Brand im pazifischen Port von Manta in Ecuador sind mindestens 35 Boote verbrannt. 2 Menschen wurden verletzt. Wie das Feuer ausgebrochen ist, blieb zunächst unklar. Zeugen berichteten aber von Schweißarbeiten auf einem der Boote kurz vor dem Zwischenfall. Der Brand ist mittlerweile unter Kontrolle.
3: Der Autoverkehrsdienst meldet normalen Verkehr in und um München.

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1: 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Die genaue Zeit, es ist jetzt 6 Uhr.

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1: Ich bin Angela Kress. Guten Morgen. Frauen und Männer sollen für gleiche Arbeit das gleiche Gehalt bekommen. Dabei sollen neue EU-Regeln helfen. Deutschland hat diese noch nicht umgesetzt und verstößt damit ab morgen gegen EU-Recht. Was genau sich ändern soll, weiß Ann-Christine Wenzel.
2: Bewerber sollen früh die Info bekommen, was das Einstiegsgehalt ist. Wer schon einen Job hat, soll erfahren können, was die Kollegen im Durchschnitt verdienen. Gruppiert nach Geschlecht, also nicht nach einzelnen Menschen. So sollen zum Beispiel Frauen erkennen, wenn Männer mit gleichen Aufgaben mehr verdienen. Und größere Arbeitgeber müssen künftig regelmäßig berichten, wie die Entgeltlücke zwischen Frauen und Männern ist.
1: Der Chef der Jungen Union Winkel schlägt vor, die Renten zum 1. Juli statt um 4,2 nur um 3% anzuheben. Dadurch könnte das BAföG wie geplant erhöht und Kürzungen beim Elterngeld verhindert werden, sagte er der Bild am Sonntag. Einfach wäre das nicht. Die Rentenanpassung ist gesetzlich festgelegt und lässt sich nicht einfach ändern. In 4 ostdeutschen Bundesländern stehen heute Wahlen auf kommunaler Ebene an. Der Ausgang könnte auch bundesweit für Aufsehen sorgen. Bei 3 Landratsposten stehen Kandidaten der AfD zur Wahl. Zudem gibt es eine Oberbürgermeisterwahl mit einem Kandidaten der rechtsextremen Partei Freie Sachsen. Bislang stellt die AfD bundesweit nur einen Landrat, nämlich im thüringischen Sonneberg. US-Verteidigungsminister Hegseth hat beim D-Day-Gedenken in der Normandie für Empörung gesorgt. Er verglich die Landung der Alliierten von 1944 mit der heutigen Migration in die EU und fragte, wann Europas Hauptstädte etwas gegen diese, Zitat, Invasion unternehmen würden. Scharfe Kritik kam aus den Reihen der Demokraten, unter anderem mit dem Aufruf, die gefallenen Helden nicht politisch zu instrumentalisieren. Gelungene Generalprobe für die deutsche Fußballnationalmannschaft. Das Team von Bundestrainer Nagelsmann hat beim letzten Testspiel vor der WM in Nordamerika den Mitgastgeber USA mit 2:1 besiegt. Das erste deutsche Tor fiel direkt in der 2. Minute durch Kai Havertz. Nach einem US-Ausgleich konnte Leroy Sané den Siegtreffer erzielen.
3: Der Autoverkehrsdienst meldet auf der A99 von München Süd in Richtung München Nord. Bitte vorsichtig zwischen den Anschlussstellen Hohenbrunn und Haar. Hier besteht Gefahr durch einen defekten PKW. Ihr Autoverkehrsdienst wünscht gute Fahrt.

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1: 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Es ist jetzt 7:02 Uhr.

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1: Ich bin Angela Kress. Guten Morgen. Die späten Anstoßzeiten der bevorstehenden Fußball-WM dämpfen das Geschäft von Kneipen und Biergärten. Nach einer Auswertung des Instituts der deutschen Wirtschaft machen sie deshalb weniger Umsatz. Julian Degler berichtet.
2: Mit gut 67 Millionen Euro an zusätzlichen Einnahmen kann die deutsche Gastronomie durch die WM rechnen, heißt es vom DIW. Würden alle Spiele um 19 Uhr statt teilweise mitten in der Nacht beginnen, wären es 103 Millionen. Wegen der späten Anstoßzeiten schauen vermutlich mehr Fans zu Hause am Fernseher anstatt in Kneipen oder Bars.
1: Der Vorsprung der AfD im Vergleich zur Union ist in einer aktuellen Umfrage erneut größer geworden. Die Partei erreichte in einer INSA-Umfrage für die Bild 29%, 8 Prozentpunkte mehr als die Union. Die Bild schreibt, der Abstand war in ihren Befragungen noch nie so groß. Bei den anderen Parteien registrieren die Meinungsforscher keine Veränderung zur Vorwoche. Es wird ja gerade viel über eine Rentenreform diskutiert. Der Deutsche Gewerkschaftsbund schlägt als zusätzliche Altersversorgung eine verpflichtende Betriebsrente für alle Beschäftigten vor, in die die Arbeitgeber zumindest mit einzahlen sollen. DGB-Chefin Fahimi sagte dem Redaktionsnetzwerk Deutschland, dass diese Altersvorsorge von den Tarifparteien organisiert werden solle. Ende des Monats will sie konkrete Vorschläge vorlegen. In den nächsten Tagen und Wochen verlassen im Allgäu und in Oberbayern tausende Tiere die Täler, um den Sommer in den Bergen zu verbringen. Der Alpwirtschaftliche Verein Allgäu blickt mit gemischten Gefühlen auf die Saison. Die Hirten befürchten Wolfsrisse auf den Weideflächen. Im Endeffekt könnte das auch die Artenvielfalt treffen, wenn viele Bauern ihre Tiere nicht mehr auftreiben und dann weniger Tiere die Weiden kurz halten, sagt der Vorsitzende. Die deutsche Fußballnationalmannschaft geht mit einem Erfolgserlebnis in das bevorstehende WM-Turnier. Das Team von Bundestrainer Julian Nagelsmann besiegte bei seiner WM-Generalprobe in Chicago Co-Gastgeber USA mit 2:1. Deutschland trifft zum Auftakt in der Gruppe E in einer Woche auf Curaçao.
3: Der Autoverkehrsdienst meldet normalen Verkehr in und um München.
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1: 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Die genaue Zeit, es ist jetzt 8 Uhr und eine Minute.

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1: Ich bin Angela Kress. Guten Morgen. Menschen sind kooperativer, als sie denken. Das hat eine im Fachmagazin Science veröffentlichte Studie gezeigt. Weltweit wurden über 100.000 Menschen befragt. Fast 70% waren bereit, auf eigene Vorteile, in dem Beispiel $30, zu verzichten, wenn dafür die Gemeinschaft profitiert. Die Befragten schätzten aber, dass nur 50% dazu bereit wären. In Deutschland waren sogar über 80% der Teilnehmer bereit, auf eigene Vorteile zu verzichten. EU-weit verdienen Frauen im Schnitt gut 11% weniger als Männer. Eine neue Richtlinie soll dabei helfen, das zu ändern. Zum Beispiel durch mehr Auskunftsrechte. Heute läuft die Frist ab, in der die Richtlinie in nationales Recht hätte umgesetzt werden müssen. Deutschland hat das bisher nicht gemacht. Bis Anfang 2027 soll das passieren. Die EU-Kommission muss jetzt entscheiden, ob sie ein Strafverfahren gegen Deutschland einleitet. Bei einem Schusswaffenvorfall im US-Bundesstaat Ohio sind bei einem Festival 12 Menschen angeschossen worden. Zwei der Verletzten schwebten in Lebensgefahr, sagte ein Polizeivertreter. Die Polizei geht nach ersten Erkenntnissen davon aus, dass es mindestens 2 Schützen gab, die vermutlich aufeinander schossen. Die Fahndung nach den Verdächtigen läuft. Zum Welterbetag heute gibt es mahnende Worte. Die Präsidentin der UNESCO-Kommission Böhmer hat dazu aufgerufen, bedeutende Kulturstätten zu schützen und zu erhalten. Weltweit geraten sie etwa durch den Klimawandel und Kriege immer weiter unter Druck, sagte sie. Der Welterbetag in Deutschland wird heute in Regensburg eröffnet. Bundesweit soll es mehr als 500 Veranstaltungen geben. Jetzt kann die WM kommen. Die deutsche Nationalmannschaft hat ihre Generalprobe gegen Mitgastgeber USA gewonnen. Das DFB-Team gewann in Chicago mit 2:1. Thomas Bremser berichtet.
2: Die deutsche Mannschaft geht selbstbewusst in die WM mit 9 Siegen in Folge. In Chicago hat nicht alles geklappt, aber der Bundestrainer spricht von einem perfekten Test. Denn sein Team konnte sich schon mal gewöhnen an schwülheißes Wetter, den frühen Anstoß zur Mittagszeit, einen stumpfen Rasen und einen emotionalen Gegner.
3: Der Autoverkehrsdienst meldet auf der A8 von München in Richtung Salzburg, ist zwischen Neubiberg und Unterhaching Ost Vorsicht geboten. Hier liegt Gefahr durch Gegenstände auf dem linken Fahrstreifen. Auf der A92 von München in Richtung Deggendorf bei Freising Ost besteht Gefahr durch eine Ölspur. Auf der A99 von Allach in Richtung Eschenried zwischen dem Dreieck Allach und dem Dreieck Eschenried ist der linke Fahrstreifen blockiert. Auch der mittlere Fahrstreifen ist blockiert. Hier besteht Gefahr durch Personen auf der Fahrbahn. Ihr Autoverkehrsdienst wünscht gute Fahrt.

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3: Es ist ganz genau 9 Uhr und eine Minute geworden. Wir messen 18 Grad in München-Thalkirchen. 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
1: Ich bin Angela Kress. Guten Morgen. Die späten Anstoßzeiten der bevorstehenden Fußball-WM dämpfen das Geschäft von Kneipen und Biergärten. Nach einer Auswertung des Instituts der deutschen Wirtschaft machen sie deshalb weniger Umsatz. Julian Degler berichtet.
2: Mit gut 67 Millionen Euro an zusätzlichen Einnahmen kann die deutsche Gastronomie durch die WM rechnen, heißt es vom DIW. Würden alle Spiele um 19 Uhr statt teilweise mitten in der Nacht beginnen, wären es 103 Millionen. Wegen der späten Anstoßzeiten schauen vermutlich mehr Fans zu Hause am Fernseher anstatt in Kneipen oder Bars.
1: Die Bereitschaft zur Kooperation mit Fremden, auch zum eigenen Nachteil, ist einer Studie zufolge weltweit stark ausgeprägt. Dabei unterschätzen die meisten aber den Kooperationswillen ihrer Mitmenschen. In der Studie im Fachmagazin Science steht auch, Menschen in Deutschland waren besonders kooperativ. Einer der Studienautoren sagte, viele schätzten ihre Mitmenschen zu negativ ein, dadurch schwächten wir uns selbst. Schwerere Verkehrsunfälle mit Einfluss von Cannabis am Steuer sollen bald in der amtlichen Statistik erfasst werden. So steht es in einem Gesetzentwurf des Bundesverkehrsministeriums, der am Freitag in den Bundesrat kommt. Das Ziel: sehen, welche Auswirkungen Cannabiskonsum auf die Verkehrssicherheit hat. Erfasst werden soll in Zukunft, wie viel THC wurde im Blut nachgewiesen, ähnlich wie auch schon beim Alkoholkonsum. In der Debatte über die Rentenreform fordert der Deutsche Gewerkschaftsbund eine verpflichtende Betriebsrente für alle Beschäftigten. DGB-Chefin Fahimi hat dem Redaktionsnetzwerk Deutschland gesagt, die zusätzliche Altersvorsorge solle von den Tarifparteien organisiert werden. Die Arbeitgeber sollten sie mindestens mitfinanzieren, die Kosten dürften nicht allein die Arbeitnehmer tragen. Ende des Monats will Fahimi konkrete Vorschläge machen. Gelungene Generalprobe für die deutsche Fußballnationalmannschaft. Das Team von Bundestrainer Nagelsmann hat beim letzten Testspiel vor der WM in Nordamerika den Mitgastgeber USA mit 2:1 besiegt. Das erste deutsche Tor fiel direkt in der zweiten Minute durch Kai Havertz. Nach einem US-Ausgleich konnte Leroy Sané den Siegtreffer erzielen.
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3: Und der Radio Today Verkehrsdienst meldet im Moment störungsfreien Verkehr in und um München.
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3: Geblitzt wird in Trudering auf der Gartenstadtstraße, dann in der Ortsdurchfahrt Kempfenhausen auf der Münchner Straße Richtung Berg und in der Ortsdurchfahrt Schlacht zwischen Oberframmern und Glonn.

0: Und für weitere Blitzer erreichen Sie uns am besten direkt im Studio unter 089 723 2000.
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0: Zunächst sind noch einige Wolken unterwegs, vor allem im Süden. Ansonsten erwartet uns heute Nachmittag strahlender Sonnenschein und nur in der Nähe der Alpen kann es noch den einen oder anderen Schauer geben. Die Temperaturen erreichen heute 19 bis 25 Grad und auch morgen gibt es viel Sonne bei 25 Grad. Nachmittags und am Abend kann es erneut einzelne Schauer und Gewitter geben. In München-Thalkirchingen, Wellechurchen, messen wir derzeit genau 18 Grad. Und zum Abschluss noch die genaue Zeit. Es ist mittlerweile 9 Uhr und 15 Minuten. Es ist ganz genau 9:15 Uhr.

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Heute ist der Sonntag, der 7. Juni. Sie hören die Radio Today Morgenwelle. Mit der Stimme aus Sendling gepflegt in den Vormittag. Jetzt der Blick ins historische Kalenderblatt. Die sogenannte Nordwestpassage ist der 5780 Kilometer lange Seeweg, der oberhalb des amerikanischen Kontinents den Atlantik mit dem Pazifik verbindet. Seine Existenz wurde ab dem 15. und 16. Jahrhundert angenommen. Zahlreiche Expeditionen suchten nach ihm, denn er verkürzte den Seeweg von Europa nach Asien ganz erheblich, da man nicht mehr Afrika umsegeln musste. Der englische Seefahrer und Freibeuter Martin Frobisher wertete frühere Expeditionsergebnisse aus und plante einige Entdeckungsreisen. Vor 450 Jahren, am 7. Juni auf den Tag genau, im Jahr 1576, brach er mit drei Schiffen zur Suche nach der Nordwestpassage auf und entdeckte die nach ihm benannte Frobisher Bucht nahe der Baffini-Insel im Nordosten des heutigen Kanada. Im Oktober des Jahres war er zurück in London. Mitgebrachte schwarze Steine ließen vermuten, dass es dort Goldadern gibt. Daher rüsteten Kaufleute eine zweite Reise Frobischers von Mai bis zum September 1577 aus. Er kehrte mit 200 Tonnen Golderz heim, sodass eine weitere Flotte aus 15 Schiffen und mit rund 400 Mann unter Frobischers Kommando ausgerüstet wurden. Sie fuhr nach stürmischer Überfahrt im Mai 1578 in die Hudsonstraße ein. Die Expedition sammelte 1000 Tonnen Gestein ein und kehrte im Herbst zurück. Das Gestein enthielt jedoch keinerlei Edelmetalle und wurde letztlich dann zum Straßenbau verwendet. Damit endete Frobischers Entdeckerkarriere. Noch einmal der 7. Juni. Am 7. Juni im Jahr 2003 wurde deutschlandweit die Ladenöffnungszeiten auf 20 Uhr verlängert. Geblitzt wird in der Ortsdurchfahrt Schlacht zwischen Oberpframmern und Glonn. Und wenn auch Sie Blitzer melden wollen, dann entweder die Freecall-Nummer 0800-TODAY oder gleich direkt die Studionummer 089-723-2000. 723-2000.

9 Uhr mittlerweile 40 Minuten, es ist 20 vor 10. Zunächst sind noch einige Wolken unterwegs, vor allem im Süden. Ansonsten erwartet uns heute Nachmittag strahlender Sonnenschein und nur in der Nähe der Alpen kann es noch den einen oder anderen Schauer geben. Die Temperaturen erreichen 19 bis 25 Grad und auch morgen am Montag gibt es viel Sonne bei 25 Grad. Nachmittags und abends kann es erneut einzelne Schauer und Gewitter geben. Wenn Sie weitere Blitze erspechten, am besten gleich direkt die Studionummer 089 723 2000. 723 2000. 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
1: Der Vorsprung der AfD im Vergleich zur Union ist in einer aktuellen Umfrage erneut größer geworden. Die Partei steht in der neuesten Befragung des Instituts INSA für Bild bei 29% und damit 8 Punkte vor der Union, die im Vergleich zur Vorwoche weiter verliert. Der Abstand zwischen der AfD und der Union war in INSA-Befragungen noch nie so groß. Keine Bewegung registrierten die Meinungsforscher bei den anderen Parteien. Die späten Anstoßzeiten vieler Spiele der bevorstehenden Fußball-Weltmeisterschaft können Kneipen, Bars und Biergärten in Deutschland erheblich zusetzen. Das zeigt eine Auswertung des Instituts der deutschen Wirtschaft. Der Gastronomie könnte die WM rund 67 Millionen Euro zusätzliche Einnahmen bescheren. Wären alle Spiele um 19 Uhr angesetzt, läge dieser Wert bei knapp 103 Millionen Euro, sagte ein IW-Ökonom. Er erwartet, dass mehr Menschen die Spiele im heimischen Wohnzimmer verfolgen als bei früheren Turnieren. Schwere Verkehrsunfälle mit Einfluss von Cannabis am Steuer sollen bald in der amtlichen Statistik erfasst werden. Hintergrund ist die seit 2024 geltende Legalisierung des Cannabiskonsums. Ein großer Erfolg links-grüner Politik. Begleitend gibt es auch einen weiteren Grenzwert für Cannabis bei Autofahrern, ähnlich wie die 0,5 Promille-Grenze beim Alkohol.

0: geblitzt wird in München-Trudering auf der Gartenstadtstraße, dann in der Ortsdurchfahrt Kempfenhausen drüben beim Starnberger See, auf der Münchner Straße Richtung Berg und in der Ortsdurchfahrt Schlacht zwischen Oberpframmern und Glonn. Und wenn Sie weitere Blitzer erspechten, dann entweder die Freecall-Nummer 0800.000 Today oder gleich direkt im Studio anrufen unter 089 723 2000 723 2000.
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0: Es ist ganz genau 10 Uhr und 3 Minuten geworden. Wir messen 20 Grad in München-Thalkirchen. 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
1: Ich bin Angela Kress. Die meisten Menschen sind offenbar deutlich kooperativer als gedacht. Das zeigt eine neue Studie der Universitäten Bonn und Frankfurt. Demnach unterschätzen viele die Hilfsbereitschaft ihrer Mitmenschen, Zoe Tassovali berichtet.
2: Für die Studie sollten die Teilnehmer einschätzen, wie sich ein völlig fremder Mensch entscheiden würde. Dabei lagen viele daneben. Sie trauten anderen deutlich weniger Gemeinsinn zu, als tatsächlich vorhanden war. Weltweit waren knapp 7 von 10 Menschen bereit, für ein gemeinsames Ziel auf eigenes Geld zu verzichten. Viele hatten aber nur mit etwa jedem zweiten gerechnet.
1: Deutschland hat neue Regeln zur Lohntransparenz nicht umgesetzt und verstößt gegen EU-Recht. Heute läuft die Frist dafür ab. Die neuen EU-Regeln sehen unter anderem vor, dass Beschäftigte in Zukunft ein Recht darauf haben zu erfahren, wie hoch das durchschnittliche Gehalt für vergleichbare Tätigkeiten ist, aufgeschlüsselt nach Geschlecht. Das soll dabei helfen, den Gender Pay Gap, also die Lücke zwischen dem Gehalt von Frauen und Männern, zu schließen. Die Verhandlungen über ein Ende des Ukraine-Kriegs liegen auf Eis. Kanzler Merz, Frankreichs Präsident Macron und Großbritanniens Premierminister Starmer treffen sich am Abend mit dem ukrainischen Präsidenten Selenskyj. Der russische Präsident Putin hatte zuletzt ein Treffen mit Selenskyj abgelehnt. Die Europäer wollen neue Chancen ausloten. Sie gehen davon aus, dass Putin langfristig

0: langfristig nichts anderes übrig bleibt, als zu verhandeln. Heute ist Tag der Apotheke und Bayerns Gesundheitsministerin Gerlach hat deshalb betont, trotz der Spardebatten im Gesundheitswesen müssen Apotheken schnell gestärkt werden. Sie forderte, dass die Apothekenreform schnell umgesetzt wird. Der Bundestag hatte im Mai zugestimmt, dass Apotheken mehr Befugnisse bekommen sollen, zum Beispiel mehr Impfungen anbieten können. Der Hausärzteverband hatte das kritisiert. Der deutsche Tennisspieler Alexander Zverev will sich im Finale der French Open seinen Traum vom ersten Grand-Slam-Titel erfüllen. Der 29-Jährige tritt gegen den Italiener Flavio Cobolli an und ist in dem Finalduell der Favorit. Los geht's um 15 Uhr.
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2: Und der Radio Today Verkehrsdienst meldet Autobahn A8 Salzburg Richtung München zwischen Aing und Brunntal 2 Kilometer Stau. Dann die A92, hier ist die Ausfahrt gesperrt zur Autobahnmeisterei wegen einer Ölspur.
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2: Geblitzt wird in München-Trudering auf der Gartenstadtstraße, dann in der Ortsdurchfahrt Kempfenhausen auf der Münchner Straße Richtung Berg und in der Ortsdurchfahrt Schlacht zwischen Oberprammern und Glonn. Sollten Sie noch einen vierten irgendwo erspechten, dann rufen Sie uns bitte an, wie gewohnt gleich direkt im Studio unter 089 723 2000 723 2000.
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2: Zunächst sind noch einige Wolken unterwegs, vor allem im Süden. Ansonsten erwartet uns heute Nachmittag strahlender Sonnenschein und nur in der Nähe der Alpen kann es noch den einen oder anderen Schauer geben. Die Temperaturen erreichen 19 bis 25 Grad und auch morgen gibt es viel Sonne bei 25 Grad. Nachmittags und abends kann es erneut einzelne Schauer und Gewitter geben. In München, Thalkirchen in Wellichurchen messen wir derzeit genau 20 Grad und zum Abschluss noch die genaue Zeit. Es ist mittlerweile 10 Uhr und 17 Minuten.

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0: Und dann ist es auch schon wieder zur Zeit für die Today Open Line, Radio zum Mitreden. Der interaktive Programmteil beginnt, die Open Line erreichbar über die Studiotelefonnummer 089 723 2000. 089 723 2000.
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0: Und dann schauen wir mal, wie wir hier als Ersten begrüßen können. Radio Tude, hallo, guten Morgen, wen haben wir dann?
2: Guten Morgen, hier ist die Michaela.
0: Hallo Michaela, grüß dich.
2: Hallo.
0: Was ist geplant heute bei dir am Sonntagnachmittag?
2: Also, bei mir ist heute Baden angesagt, obwohl das Wetter nicht so besonders ist, aber wir sind abgehärtet und wir fahren an den See und drehen eine Runde.
0: Gibt es anschließend noch einen kleinen Biergartenbesuch?
2: Nein, das glaube ich nicht. Wir werden uns dann zu Hause wieder aufwärmen.
0: Ah ja, also erst einmal See und dann aufwärmen.
2: Ja, genau.
0: Ja, wunderbar. Ja, du, dann wünsche ich dir viel Spaß beim Schwimmen, Michaela. Und vielleicht bis zum nächsten Mal, gell?
2: Ja, danke und schöne Grüße an alle und danke für die gute Musik.
0: Oh, bitte sehr. Mach's gut, Michaela. Servus.
2: Ciao.
0: Gleich ein freundlicher Einstieg von Michaela, 089 723 2000. Es ist die Morgenwellen-Ausgabe der Radio Tude Morgenwelle. Vielleicht fahren Sie heute auch an den See zum Baden. Erst einmal abkühlen und dann wieder aufwärmen. Wir haben es vernommen. Dann vielleicht auch mit oder ohne Biergarten. Eine frische Masse ist bestimmt nicht verkehrt heute. Oder vielleicht die Brause. 089 723 2000. Es ist die 10.30 Uhr Ausgabe der Morgenwelle. Morgenwellen-Ausgabe der Tude Open Line. Auch heute am Sonntag gibt es 3 Ausgaben. Dies ist die erste. Es gibt noch 2 weitere. Schon mal als Vorankündigung. Bei Stefan Pfau heute Nachmittag die Nachmittagsausgabe um 16.30 Uhr. Und eine Abendausgabe gibt es heute auch. Die ist dann um 19.30 Uhr. So, wie schaut es jetzt aus? Geht was oder geht nichts mehr? Damit letzter Aufruf. Wer jetzt hier in der Morgenwellen-Ausgabe noch dabei sein möchte mit seinem guten Spruch, bitte jetzt zügig anrufen. Ansonsten steigen wir wieder ein ins Musikprogramm. 089 723 2000.
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0: Angesagt ist die Sonntagsausgabe der Radio Tude Morgenwelle, Sonntag, der 7. Juni. Die Zeit mittlerweile 10 Uhr und genau 41 Minuten.
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0: Der Vorsprung der AfD im Vergleich zur Union ist in einer aktuellen Umfrage erneut größer geworden. Die Partei steht in der neuesten Befragung des Instituts INSA für Bild bei 29% und damit 8 Punkte vor der Union, die im Vergleich zur Vorwoche weiter verliert. Der Abstand zwischen AfD und der Union war in INSA-Befragungen noch nie so groß. Keine Bewegung registrierten die Meinungsforscher bei den anderen Parteien. Die späten Anstoßzeiten vieler Spiele der bevorstehenden Fußball-WM könnten Kneipen, Bars und Biergärten in Deutschland erheblich zusetzen. Das zeigt eine Auswertung des Instituts der deutschen Wirtschaft. Der Gastronomie könnte die WM rund 67 Millionen Euro zusätzliche Einnahmen bescheren. Wären alle Spiele um 19 Uhr angesetzt, läge dieser Wert bei knapp 103 Millionen Euro, sagte ein IW-Ökonom. Er erwartet, dass mehr Menschen die Spiele im heimischen Wohnzimmer verfolgen als bei früheren Turnieren. Schwerere Verkehrsunfälle mit Einfluss von Cannabis am Steuer sollen bald in der amtlichen Statistik erfasst werden. Hintergrund ist die seit 2024 geltende Legalisierung des Cannabiskonsums. Ein großer Erfolg linksgrüner Politik.

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3: Es ist ganz genau 11 Uhr geworden und wir messen ganz genau 21 Grad in München-Thalkirchen und erfreuen uns an der Sonntagsausgabe der Radio Today Morgenwelle.
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1: Ich bin Angela Chris. Frauen und Männer sollen für gleiche Arbeit das gleiche Gehalt bekommen. Dabei sollen neue EU-Regeln helfen. Deutschland hat die noch nicht umgesetzt und verstößt damit ab morgen gegen EU-Recht. Was genau sich ändern soll, weiß Ann-Christine Wenzel.
2: Bewerber sollen früh die Info bekommen, was das Einstiegsgehalt ist. Wer schon einen Job hat, soll erfahren können, was die Kollegen im Durchschnitt verdienen. Gruppiert nach Geschlecht, also nicht nach einzelnen Menschen. So sollen zum Beispiel Frauen erkennen, wenn Männer mit gleichen Aufgaben mehr verdienen. Und größere Arbeitgeber müssen künftig regelmäßig berichten, wie die Entgeltlücke zwischen Frauen und Männern ist.
1: Bundesrat und Bundesregierung sollen sich nach dem Wunsch Thüringens zur Schulpflicht bekennen und diese stärken. Eine entsprechende Initiative will Thüringen am Freitag in den Bundesrat einbringen. Hintergrund ist ein Wahlkampfthema der AfD in Sachsen-Anhalt. Sie will ein Wahlrecht zwischen Schul- und Hausunterricht. Anfang September ist Landtagswahl in Sachsen-Anhalt. Die AfD kommt in aktuellen Umfragen auf um die 40%. Union und SPD kommen bei der geplanten Wahlrechtsreform nicht voran, deshalb macht die CSU jetzt Druck. Die Reform müsse kommen, sie stehe im Koalitionsvertrag, sagte CSU-Landesgruppenchef Hoffmann. 2023 hatte die Ampelkoalition ein neues Wahlrecht eingeführt und bisher ist keine konsensfähige Alternative in Sicht. Die SPD will unter anderem, dass der Bundestag je zur Hälfte mit Frauen und Männern besetzt wird. Morgen startet die UN-Klimakonferenz in Bonn. Zwischenverhandlungen, auf denen die Weltklimakonferenz im November in der Türkei vorbereitet werden soll. Grünen-Politikerin Badum sagte, Deutschland müsse den Ausstieg aus fossilen Energien ernst nehmen und pocht auf deutsches Geld für den globalen Klimaschutz. In Spanien feiert Papst Leo eine Messe. Hunderttausende Menschen wurden dazu erwartet. Nach dem Gottesdienst unter freiem Himmel gibt es eine Fronleichnamsprozession in Madrid. Bis kommenden Freitag wird der Papst in Spanien sein. Er reist noch nach Barcelona und auf die Kanaren.
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3: Und der Radio Today Verkehrsdienst meldet Autobahn A8 Salzburg Richtung München zwischen Holzkirchen und dem Kreuz München Süd 11 Kilometer Stau.
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3: Geblitzt wird in München-Trudering auf der Gartenstadtstraße, dann in der Ortsdurchfahrt Kempfenhausen auf der Münchner Straße in Fahrtrichtung Berg und in der Ortsdurchfahrt Schlacht zwischen Oberpframmern und Klonn. Und für weitere Blitze am besten gleich direkt die Studionummer 089 723 2000 723 2000.
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3: Zunächst sind noch einige Wolken unterwegs, vor allem im Süden. Ansonsten erwartet uns heute Nachmittag strahlender Sonnenschein und nur in der Nähe der Alpen kann es noch den einen oder anderen Schauer geben. Die Temperaturen erreichen 19 bis 25 Grad und auch morgen gibt es viel Sonne bei 25 Grad. Nachmittags und abends kann es erneut einzelne Schauer und Gewitter geben. In München, Thalkirchingen, Wellechurchen messen wir derzeit genau 21 Grad und zum Abschluss noch die genaue Zeit. Es ist mittlerweile 11 Uhr und 15 Minuten. Es ist ganz genau Viertel nach 11.
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Angesagt ist die Sonntagsausgabe der Radio Tude Morgenwelle, Sonntag, der 7. Juni. Seine Märchenschlosser locken Besucher aus aller Welt. Es gibt Fanartikel von Hutanstecker über Bierkrüge bis zu T-Shirts und sogar Socken mit dem Konterfei von König Ludwig II. Zu seinem 140. Todestag am 13. Juni im Jahr 1886 ist der Hype um den Märchenkönig ungebrochen. Kaum eine historische Figur prägt das Bild Bayerns so stark wie der König mit den prächtigen Schlössern und dem Rätsel Ende im Starnberger See. Alljährlich wird des Todestages gedacht, dieses Jahr wieder an der Votivkapelle in Berg am Starnberger See, wo Ludwig II. Tot im Wasser gefunden worden war. Und die Südwest-AfD will der neuen Landesregierung in Baden-Württemberg geschlossen und mit Kontinuität an der Parteispitze entgegentreten. Die Parteichefs Senze und Frohnmeier wurden vom Landesparteitag in Heidenheim in ihrem Amt bestätigt. Baden-Württemberg habe eine starke Wirtschaft, aber nun seit 15 Jahren eine schlechte Regierung, sagte Senze. Er befürchte, das werde sich die nächsten 5 Jahre fortsetzen. Die AfD war bei der Landtagswahl im März auf 18,8% gekommen. Mit 35 Mandaten ist sie mit Abstand die stärkste Oppositionskraft.

geblitzt wird in München-Trudering auf der Gartenstadtstraße, dann in der Ortsdurchfahrt Kempfenhausen auf der Münchner Straße Richtung Berg drüben am Starnberger See und in der Ortsdurchfahrt Schlacht wird geblitzt zwischen Oberframmern und Glonn. Und für weitere Blitze am besten gleich direkt die Studionummer 089 723 2000. 11 Uhr und mittlerweile 40 Minuten. Es ist 20 vor 12. 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

0: 11 Uhr mittlerweile 42 Minuten, Radio Today, die Morgenwelle.
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0: Der Vorsprung der AfD im Vergleich zur Union ist in einer aktuellen Umfrage erneut größer geworden. Die Partei steht in der neuesten Befragung des Instituts INSA für Bild bei 29% und damit 8 Punkte vor der Union, die im Vergleich zur Vorwoche weiter verliert. Der Abstand zwischen der AfD und der Union war in INSA-Befragungen noch nie so groß. Keine Bewegung registrierten die Meinungsforscher bei den anderen Parteien. Die späten Anstoßzeiten vieler Spiele der bevorstehenden Fußball-WM können Kneipen, Bars und Biergärten in Deutschland erheblich zusetzen. Das sagt eine Auswertung des Instituts der deutschen Wirtschaft. Der Gastronomie könnte die WM rund 67 Millionen Euro zusätzliche Einnahmen bescheren. Wären alle Spiele um 19 Uhr angesetzt, läge dieser Wert bei knapp 103 Millionen Euro, sagt ein IW-Ökonom. Er erwartet, dass mehr Menschen die Spiele im heimischen Wohnzimmer verfolgen als bei früheren Turnieren. Schwerere Verkehrsunfälle mit Einfluss von Cannabis am Steuer sollen bald in der amtlichen Statistik erfasst werden. Hintergrund ist die seit 2024 geltende Legalisierung des Cannabiskonsums. Ein großer Erfolg linksgrüner Politik.

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4: Es ist ganz genau 12 Uhr und eine Minute geworden. Wir messen 24 Grad in München-Thalkirchen. 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
1: Ich bin Angela Kress. Wie sichern wir die Rente für künftige Generationen? Darüber wird aktuell wieder intensiv diskutiert. Die Chefin des Deutschen Gewerkschaftsbundes, Fahimi, schlägt im Redaktionsnetzwerk Deutschland eine verpflichtende Betriebsrente für alle Beschäftigten vor. Soeta Sowali berichtet.
2: Nach Angaben des DGB haben rund 20 Millionen Menschen keine Betriebsrente. Die Gewerkschaften wollen das ändern und schlagen eine verpflichtende betriebliche Altersvorsorge für alle vor. Unterstützung kommt auch aus dem Arbeitnehmerflügel der Union. CDA-Chef Rathke sagte der Funke Mediengruppe, um die Rente langfristig zu sichern, müsse man künftig stärker auf mehrere Standbeine setzen.
1: Deutschland hat 55 Welterbestätten. Sie stehen heute im Mittelpunkt. Die Präsidentin der deutschen UNESCO-Kommission Böhmer ruft zum Schutz und Erhalt bedeutender Kulturstätten auf. Weltweit würden sie immer stärker unter Druck geraten, etwa durch den Klimawandel, sagte sie anlässlich des UNESCO-Welterbetags. Zum Welterbe gehören zum Beispiel das Wattenmeer und das Augsburger Wassermanagementsystem. Die Verhandlungen über ein Ende des Ukraine-Kriegs liegen auf Eis. Kanzler Merz, Frankreichs Präsident Macron und Großbritanniens Premierminister Starmer treffen sich am Abend mit dem ukrainischen Präsidenten Selenskyj. Der russische Präsident Putin hatte zuletzt ein Treffen mit Selenskyj abgelehnt. Die Europäer wollen neue Chancen ausloten. Sie gehen davon aus, dass Putin langfristig nichts anderes übrig bleibt, als zu verhandeln. EU-weit verdienen Frauen im Schnitt gut 11% weniger als Männer. Eine neue Richtlinie soll dabei helfen, das zu ändern. Zum Beispiel durch mehr Auskunftsrechte. Heute läuft die Frist ab, in der die Richtlinie in nationales Recht hätte umgesetzt werden müssen. Die EU-Kommission muss jetzt entscheiden, ob sie ein Strafverfahren gegen Deutschland einleitet. In den nächsten Tagen und Wochen verlassen im Allgäu und in Oberbayern tausende Tiere die Täler, um den Sommer in den Bergen zu verbringen. Der Alpwirtschaftliche Verein Allgäu befürchtet Wolfsrisse auf den Weideflächen. Im Endeffekt könnte das auch die Artenvielfalt treffen, wenn viele Bauern ihre Tiere nicht mehr auftreiben und dann weniger Tiere die Weiden kurz halten, sagt der Vorsitzende.
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3: Und der Radio Tude Verkehrsdienste meldet Autobahn A8 Salzburg Richtung München zwischen Holzkirchen und Aing 6 Kilometer Stau. Dann die A99 München Nordrichtung München Südwest zwischen dem Dreieckfeld Moching und Ludwigsfeld 1 Kilometer Stau. Dann die A99 München Süd Richtung München Nord zwischen Hohenbrunn und Kirchheim 7 Kilometer Stau. Und dann gibt es noch in München am Mittleren Ring zwei Stauungen. Einmal zwischen der Ainger Straße und Ramersdorf und zwischen der Auffahrt Landshuter Allee und Dachauer Straße.
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3: Der Norbert hat angerufen, es gibt einen neuen Blitzer. Er meldet in München den Innsbrucker Ring. Innsbrucker Ring wird geblitzt statt Einwärtshöhe der Schlüsselbergstraße. Vielen Dank, Norbert. Dann in der Ortsdurchfahrt Schlacht wird geblitzt zwischen Oberframmern und Glonn. In der Ortsdurchfahrt Kämpfenhausen am Stamberger See auf der Münchner Straße Richtung Berg und in Trudering

0: auf der Gartenstadtstraße. Und sollte das noch nicht alles gewesen sein, dann erreichen Sie uns am besten direkt im Studio unter 089 723 2000. 723 2000.
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0: Zunächst sind noch einige Wolken unterwegs, vor allem im Süden. Ansonsten erwartet uns heute am Nachmittag strahlender Sonnenschein und nur in der Nähe der Alpen kann es noch den einen oder anderen Schauer geben. Die Temperaturen erreichen heute 19 bis 25 Grad. Und auch morgen gibt es viel Sonne bei 25 Grad. Nachmittags und abends kann es dann auch erneut einzelne Schauer und Gewitter geben. In München, Thalkirchen, in Wellitzschürchen messen wir derzeit genau 23 Grad. Und zum Abschluss noch die genaue Zeit. Es ist mittlerweile 12 Uhr und 17 Minuten Mahlzeit.

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12 Uhr und mittlerweile 25 Minuten. 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Mit der Stimme aus Sendling, gepflegt durch die Today Morgenwelle am Sonntag, dem 7. Juni. Unaufhaltsam und schnellen Schritt nähern wir uns jetzt der Today Hitline in 5 Minuten. Es ist nämlich 12:30. Wie immer am Sonntag startet um 12:30 die Today Hitline für Ihre Musikwünsche. Wenn Sie da dabei sein wollen, das läuft über die Studiotelefonnummer 089 723 2000. Sie wünschen es, wir spielen es. Um 12:30 geht's los. 089 723 2000, nur diese Nummer.

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2: Und in der jetzt beginnenden letzten halben Stunde der Morgenwelle dreht sich in der Tour der Hitline wieder alles um ihre Musikwünsche. Bis 13 Uhr heißt es jetzt wieder, Sie wünschen's, wir spielen's. Eine aktuelle kleine Umfrage ist natürlich heute auch wieder mit dabei. Die späten Anstoßzeiten vieler Spiele der bevorstehenden Fußball-Weltmeisterschaft könnten Kneipen, Bars und Biergärten in Deutschland erheblich zusetzen. Das zeigt eine Auswertung des Instituts der deutschen Wirtschaft. Der Gastronomie könnte die WM rund 67 Millionen Euro zusätzliche Einnahmen bescheren. Wären alle Spiele um 19 Uhr angesetzt, läge dieser Wert bei knapp 103 Millionen Euro, sagt ein IW-Ökonom. Er erwartet, dass mehr Menschen die Spiele in heimischen Wohnzimmer verfolgen als bei früheren Turnieren. Aber wegen der Zeitumstellung oder Zeitverschiebung ist es natürlich so ein grundsätzliches Problem. Wir würden das ganz gerne jetzt heute mit Ihnen besprechen. Wie ist da Ihre ganz persönliche Einstellung? Was sagt da Ihre Meinung dazu? Wie ist es, werden Sie diese WM-Spiele, die dann zum Beispiel in der Nacht kommen, also um 3 Uhr ist die Rede oder um 6 Uhr morgens, schauen Sie sich das wirklich an oder eher nicht? Sagen Sie uns bitte dazu Ihre Meinung. Zusammen mit dem ersten Musikwunsch jetzt anrufen auf der Studiotelefonnummer 089 723 2000. Die Today Hitline, jetzt geht's los. Bitte nur diese eine Nummer wählen. 089 723 2000.

0: Anrufen auf der 7232000 begrüße ich jetzt den Murat. Murat, grüß dich, hallo.
1: Hallo, grüß dich.
0: Servus Murat. So, wie schaut es bei dir aus? Also durch die Zeitverschiebung nach Amerika kann es sein, dass also Spiele erst um 3 Uhr morgens oder um 6 Uhr in der Früh gezeigt werden. Schaust du dir das an oder eher doch nicht?
1: Also wahrscheinlich eher nicht.
0: Eher
1: weil,
0: nicht.
1: Weil wie gesagt, die Leute, also beziehungsweise ich schlafe um die Zeit. Da habe ich Besseres zu tun.
0: Bist du sonst fußballaffin oder eher weniger?
1: Jein, also ich finde die deutsche Mannschaft liefert echt ein gutes Spiel ab. Ich werde mir wahrscheinlich die Zusammenfassungen anschauen. Aber ansonsten bin ich nicht so wirklich fußballaffin, nein.
0: Okay, Murat, was hast du denn Musik ausgesucht?
1: Ich würde gerne Pat Benatar hören mit dem Lied Heartbreaker.
0: Wunderbar, dann passt ja alles. Murat, dann wünsche ich dir einen schönen Sonntagnachmittag und danke dir, dass du angerufen hast.
1: Danke, danke, euch auch.
0: Bis dann, ja, servus.
1: Ciao.
0: Für den Murat, also jetzt Pat Benatar, und für den nächsten Musikwunsch kann man hier schon wieder anrufen. Laufend Einlass hier auf der Studiotelefonnummer 089 723 2000. Sie wünschen's, wir spielen's am Sonntag bis 13 Uhr. 723 2000.

0: Und auf der 723-2000 begrüße ich jetzt den Tizian. Tizian, grüß dich, hallo.
1: Servus.
0: Grüß dich. Wie schaut es bei dir aus? Wirst du die Spiele anschauen, die nachts um 3 laufen oder um 6 Uhr in der Früh oder eher doch nicht?
1: Ja, durch meine Arbeit habe ich da auch die ein oder andere Spätschicht.
0: Mhm.
1: Darum vielleicht schon, vielleicht nicht, aber ist schon ziemlich doof, dass du so spät bist.
0: Was machst du da für Arbeit? Bist du da im Krankenhaus oder bei der Polizei?
1: Nee, Tankstelle.
0: Ach so, Tankstelle, Nachtschicht, natürlich ist auch so eine Sache dann, ja. Okay, genau. Aber manchmal geht's, meinst du dann?
1: Manchmal vielleicht, ja.
0: Ja, okay, wunderbar. Tizian, was hast du dir ausgesucht an Musik?
1: Billie Jean von Michael Jackson.
0: Wunderbar. Du, dann wünsche ich dir auch einen schönen, geruhsamen Sonntagnachmittag.
1: Ebenso.
0: Danke sehr. Servus. Für den Tizian jetzt Michael Jackson und für den nächsten Klassiker kann man schon wieder anrufen. 089 723 2000.

0: Und jetzt begrüße ich auf der 723 2000 den Tom. Tom, grüß dich, hallo.
1: Servus, Peter.
0: Tom, wie schaut es bei dir aus? Wie wirst du dir Spiele anschauen, die mitten in der Nacht übertragen werden durch die Zeitverschiebung?
1: Nein, um ehrlich zu sein, nicht, weil die Vorrundenspiele und die Gruppenspiele gar nicht. Wenn, dann vielleicht die Halbfinale, Finale, aber auch nur, wenn Deutschland dabei ist.
0: Also ganz sein lassen wirst du es nicht?
1: Ganz sein nicht, da bin ich zu viel Fußballer und Schiedsrichter.
0: Okay, 2 Punkte für Ehrlichkeit, Tom. Was hast du der Musik ausgesucht?
1: Ja, vom Police bitte das Du.
0: Genau. Alles klar, Tom, dann auch dir einen schönen Sonntagnachmittag, gell?
1: Dankeschön, den wünsche ich dir auch, Peter.
0: Danke sehr, servus. Ciao. Und für den nächsten Musikwunsch kann man schon wieder durchklingeln. 089 723 2000 723 2000.

0: 12 Uhr und schon 47 Minuten und jetzt begrüße ich den Fritz in der Leitung. Fritz, grüß dich, hallo.
1: Grüß dich, Peter.
0: Servus Fritz, wie schaut es bei dir ganz persönlich aus? Schaust du dir Spiele an, die in der Nacht kommen oder dann doch nicht?
1: Sagen wir mal so, ich versuche es. Ich habe schon Probleme mit den Champions League-Spielen.
0: Warum? Welches Problem? Welches Problem hast du? Achso, okay. Aus Mangel an Begeisterung oder was ist was anderes?
1: Ich bin schon.
0: Okay. Also die Verbindung ist nicht ganz stabil, Fritz. Dann sagen wir doch deinen Musikwunsch. Was darf es sein für dich?
1: Ich hätte gern von ZZ Top.
0: All Your Lovin', was?
1: Genau, das war's.
0: Wunderbar. Dann passt's ja, Fritz. Dann mach's gut. Vielleicht bis zum nächsten Mal.
1: Okay,
0: für dich. Bis dann, servus. Für den Fritz, also jetzt ZZ Top, für den nächsten Musikwunsch kann man schon wieder anrufen. 089-723-2000. Ein Musikwunsch nach dem anderen, wie immer in der letzten halben Stunde der Morgenwelle. Am Sonntag ist das bis 13 Uhr. 723-2000.

0: Und jetzt begrüße ich den Christian in der Leitung. Christian, grüß dich, hallo.
1: Servus Peter, grüß dich.
0: Servus Christian. Also natürlich auch an dich die Frage. Durch die Zeitverschiebung finden die Spiele oft mitten in der Nacht statt. Wirst du da mitziehen am Fernseher oder eher nicht?
1: Also eher weniger. Ich schaue mir dann auch, wie meine Vorgänger, eher die Zusammenfassung an.
0: Mhm.
1: Es sei denn, ab Viertelfinale, Halbfinale, Finale, wenn wir, ich hoffe, wir kommen so weit, dann würde ich es mir dann doch überlegen. Wenn es um 6 in der Früh ist, könnte ich mal mir überlegen, dann stehe ich halt früher auf, das geht schon.
0: Aber um 3 dann doch nicht?
1: Na, das ist dann, da kommt man dann wieder der Rhythmus total durcheinander.
0: Okay, ja.
1: Dann lasse ich das lieber.
0: Ja gut, alles klar, Christian. Was hast du dir an Musik ausgesucht?
1: Ich wünsche mir bitte von Captain Sensible den Titel What?
0: Wunderbar. Christian, schönen Sonntag noch und ruf wieder mal an bei uns.
1: Bis bald, Peter. Schönen
0: Servus.
1: Sonntag. Servus.
0: Ein Musikwunsch geht noch von der Zeit her. Jetzt noch einmal durchklingeln für die letzte Runde. Sie wünschen's, wir spielen's. Noch einmal durchklingeln unter der Studiotelefonnummer 089 723 2000. 723 2000.

0: Und zur letzten Runde begrüße ich jetzt noch den Tobias in der Leitung. Tobi, grüß dich, hallo.
1: Habe die Grüße an Peter.
0: Servus Tobi, wie schaust du es bei dir aus? Schaust du dir die Spiele an, mitten in der Nacht oder eher dann doch nicht?
1: In der Nacht nicht, aber wenn es in der Früh zum Frühstück kommt, warum nicht? Dann rührt sich wenigstens beim Kaffeedrinken ein bisschen was.
0: Auch ein Argument, na, wunderbar. Tobi, was hast du dir an Musik ausgesucht?
1: Von Jean-Michel Jarre, dieses Oxygen Part 2, glaube ich.
0: Wunderbar. Sehr schön. Du dann viel Spaß mit deinem Musikwunsch, Tobi, und ruf wieder mal an, gell?
1: Aber sicher,
0: bitte. Bis dann, servus. Gleich 12:58 Uhr. Das heißt, das waren wieder fast 4 Stunden Today Morgenwelle. Aber gleich im Anschluss an die Morgenwelle geht's weiter mit der Sonntagsausgabe des Hitradios und mit dem Markus. In diesem Sinn, machen Sie es gut, schauen, servus, sagt wie immer die Stimme aus Sendling.

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3: 4 Tage Achterbahnfahren reicht erstmal, kommt eine ganz schöne Strecke zusammen. Ich bin zurück und die schönste Strecke ist unsere Musikstrecke bis zu den Nachrichten.
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3: Im Studio die nächsten 3 Stunden, der Markus.

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1: Ich bin Angela Kress. Die geplante Gesundheitsreform und damit verbundene Einsparungen werden gerade heftig diskutiert. Der Chef der Industriegewerkschaft BCE hat die Bundesregierung aufgefordert, die Reform erstmal zu stoppen und ganz neu zu planen. Erst brauche es Reserven im System, dann Einschnitte, sagte er der Rheinischen Post. Für Mittwoch ist ein Treffen der Koalitionsspitzen mit Wirtschaftsverbänden und Sozialpartnern geplant. Beim Ironman in Hamburg ist es zu einem Zwischenfall gekommen. Auf einem Teilabschnitt der Radstrecke lagen mehrere Metallsplitter auf dem Asphalt. Nach Angaben der Polizei handelte es sich um millimetergroße Kleinstteile. Etwa 50 Teilnehmer seien durch Raddefekte gestoppt worden. Das Profifeld war nicht betroffen. Mutmaßungen, es handele sich um einen Anschlag, nannte die Polizei Spekulation. Schwere Verkehrsunfälle unter Cannabis-Einfluss sollen in Zukunft genauer erfasst werden. Das sieht ein Gesetzentwurf des Bundesverkehrsministeriums vor, Soita Sowali berichtet.
2: Bislang lässt sich nur schwer nachvollziehen, welche Rolle Cannabis bei schweren Unfällen tatsächlich spielt. Künftig sollen deshalb THC-Werte aus Polizeikontrollen systematisch in die Unfallstatistik einfließen. So wollen Forscher und Behörden besser verstehen, wer unter Cannabis-Einfluss verunglückt und wo Aufklärung nötig ist.
1: Rund 1,2 Millionen Menschen haben nach offiziellen Angaben in Madrid an einer Messe mit Papst Leo teilgenommen. Die bisher größte Menschenmenge bei einer Messe des US-Amerikaners, seit er im Mai vergangenen Jahres zum Papst gewählt wurde. Spanische Medien berichteten, dass die Polizei schließlich die Zugänge sperren musste. Die Nationalspieler des Irans werden wohl bei der WM nur an ihren Spieltagen in die USA einreisen dürfen. Das hat der iranische Botschafter in Mexiko gesagt. Noch am selben Tag müssten sie dann wieder in ihr Quartier nach Mexiko zurück. Der Präsident des iranischen Fußballverbands Touch hat den USA Boshaftigkeit vorgeworfen. Wie die iranische Nachrichtenagentur ISNA berichtet, wolle der Iran Protest beim Fußballweltverband FIFA einlegen.

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1: Der Radio Today Verkehrsdienst meldet die A8 Salzburg Richtung München zwischen Holzkirchen und Hofoldinger Forst 5 Kilometer Stau. Dann die A9 Richtung Nürnberg zwischen Schwabing und Freimann. Da hat es einen Unfall gegeben. Der linke Fahrstreifen ist dort blockiert und 1 Kilometer Stau dort. Dann die A99, die Ostumfahrung Richtung Nürnberg zwischen Hohenbrunn und Kirchheim, 7 Kilometer Stau. Die A99 weiter auf die Westumfahrung Richtung Lindau zwischen Dreieckfeld-Moching und Ludwigsfeld, 1 Kilometer Stau. Und dann haben wir noch die Gegenrichtung der Ostumfahrung, die A99 Richtung Salzburg zwischen Hohenbrunn und Kreuz München Süd, 3 Kilometer Stau. Radio Today wünscht eine gute und sichere Fahrt.
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1: Dann haben wir zunächst drei Blitzer-Anhänger. Einer steht in Kempfenhausen, die Ortsdurchfahrt dort. Das ist die Münchner Straße Richtung Berg. Dann in Schlacht, das liegt zwischen Oberpframmern und Glonn, auch dort die Ortsdurchfahrt. Und in München, nämlich in Trudering, da ist es die Gartenstraße, wo ein Blitzer-Anhänger steht. Und dann haben wir noch einen normalen Blitzer auf dem Innsbrucker Ring einwärts auf Höhe der Schlüsselbergstraße. War das immer noch nicht alles, dann könnt ihr gern anrufen. Unsere Studionummer, das ist die 089 723 2000.
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1: Ja, erstmal zur Beruhigung für das doch schöne Wochenende hier im Sendegebiet. In und um München bleibt's trocken. Ihr könnt den Nachmittag und den Abend noch draußen verbringen. Es bleibt nämlich bei harmlosen Quellwolken. In den Alpen sieht's etwas anders aus. Da kann noch der eine oder andere Schauer und Gewitter dazukommen. Die Temperaturen liegen bei 19 bis 25 Grad. Morgen wird's noch einen Tick heißer bei 23 bis 28 Grad. Das bezahlen wir dann aber auch, denn nachmittags kommen dann Wolken angezogen, abends folgen erste Schauer und Gewitter und ab Dienstag, da wird es dann regnerisch und kühl. In München, Thalkirchen, messen wir derzeit 24 Grad und abschließender Blick auf die Uhr. Es ist jetzt 13 Uhr und gleich 20 Minuten.
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1: Wenn Leute vermisst sind, dann sind das bange Stunden oder auch Jahre für die Angehörigen. Gleich reden wir über zwei Fälle, die unterschiedlicher nicht sein können.
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Das Today-Hit-Radio um 13.29 Uhr. Ja, wenn der dreijährige Bub weg ist, dann suchen verständlicherweise bald viele Leute nach ihm, die Familie, die Nachbarn und auch die Polizei. Und die Suche in Metzingen in Baden-Württemberg verlief zunächst leider erfolglos, bis da Anwohner ein Klopfen aus einem Saftfass hörten. Ja, das stand dort in einem Getränkemarkt. Der Bub ist in dieses 5000-Liter-Fass geklettert, das zu diesem Zeitpunkt Gott sei Dank leer war. Und er steckte fest. Ende gut, alles gut, Bub und Familie sind wieder vereint. Anders sieht's da in einem wohl größeren Vermisstenfall aus. Da tappt man auch noch 3 Jahre nach Verschwinden eines 55-jährigen Mannes im Dunkeln. Die Staatsanwaltschaft Stendal hat da für den Vermissten im sogenannten Jerichoer Land jetzt eine Belohnung von 2500 Euro für Hinweise auf den Aufenthaltsort des Vermissten ausgesetzt. Der Mann war zuletzt Anfang März 2023 gesehen worden. Die Belohnung sei jetzt ausgesetzt worden, weil bisher weder eine Leiche gefunden noch Täter überführt werden konnten, hieß es. Die Polizei sucht zudem Zeugen, die einen früher in Magdeburg zugelassenen schwarzen Hyundai Centennial zum Zeitpunkt des Verschwindens rund um Parchim oder anderswo gesehen haben. Das seltene Auto gehört damals einem Mitbewohner, hieß es. Und es wird geblitzt auf dem Innsbrucker Ring einwärts auf Höhe der Schlüsselbergstraße. Für weitere Blitzer anrufen 089 723 2000.

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1: Gleich gibt's Kenny Loggins mit seinem Song aus dem Film Top Gun, nämlich die Danger Zone. Und da hat's letztes Jahr einen Aufreger gegeben, denn US-Präsident Trump hat den Song als Untermalung für ein eigenes Video verwendet. Kenny Loggins war auch nicht um Erlaubnis gefragt worden. Er sagt, auch da hätte er seine Zustimmung verweigert. Kenny Loggins möchte nämlich nicht, dass jemand, der die Nation spaltet, diesen Song verwendet, wie er selbst sagt. In dem fraglichen Video von Trump sieht man einen Kampfjet, der Kot über Demonstranten ab. Wirft. Also eine etwas andere Flugszene als die damals von Tom Cruise, der ja den heldenhaften Piloten Maverick im echten Top Gun 1986 gab. Den Song Danger Zone also gleich nach dem Service. Der Radio Today Verkehrsdienst meldet die A8 Salzburg Richtung München zwischen Holzkirchen und Hofoldinger Forst mittlerweile 8 Kilometer Stau. Dann die andere A8 jetzt Richtung Stuttgart zwischen Dachau, Fürstenfeldbruck und Odelzhausen. Da hat es einen Unfall auf dem linken Fahrstreifen gegeben, dort derzeit 3 Kilometer Stau. Die A94 Passau Richtung München zwischen Parsdorf und Kreuz München Ost 1 Kilometer Stau. Dann die A99, die Ostumfahrung Richtung Nürnberg zwischen Haar und Kirchheim 4 Kilometer Stau. Die A99 weiter auf die Westumfahrung Richtung Lindau zwischen Dreieckfeld-Moching und Ludwigsfeld 1 Kilometer Stau. Radio Today wünscht eine gute und sichere Fahrt. Dann schauen wir noch auf die Blitzer. Ein Anhänger in Kempfenhausen, die Ortsdurchfahrt, das ist die Münchner Straße. Und dann wird geblitzt auf dem Innsbrucker Ring einwärts auf Höhe Schlüsselbergstraße. 89,0.

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1: Eine Starthilfe soll ja eigentlich die Lösung des Problems sein, sagt ja das Wort Hilfe. Genau das Gegenteil war hier allerdings der Fall. Gleich mehr im Hitradio.
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0: Es ist 13.48 Uhr, ihr hört das Today Hit Radio. So haben sich Mutter und Tochter die Starthilfe, die dafür den liegen gebliebenen PKW notwendig war, sicher nicht vorgestellt. In Gersthofen drüben bei Augsburg, da hat ein 28-Jähriger geholfen und sich dabei zum Starten des Motors auf den Fahrersitz des liegen gebliebenen Fahrzeugs gesetzt und dabei Gas gegeben. Ja, mit eingelegtem Gang offensichtlich, denn das Auto heulte nicht nur auf, so wie man das halt eigentlich macht beim Fremdstarten, sondern das Auto beschleunigte mehrfach nach vorne und klemmte dann Mutter und Tochter und auch noch einen 66-jährigen Abschlepper, der da gerufen worden war, ein. Alle Personen wurden vom PKW erfasst und mussten dann ins Krankenhaus. Der Abschleppfahrer hatte eine Verletzung am Schienbein. Ja, ob es jetzt der eingelegte Gang war oder nicht, das wird nun von einem Gutachter geklärt, den die Staatsanwaltschaft da beauftragt hat. Ob das vielleicht doch noch glimpflicher ausging als ein Unfall bei Regensburg, das ist die Frage. Denn da ist ein 66-jähriger Motorrollerfahrer beim Einfahren auf die Autobahn offensichtlich von einem LKW-Fahrer übersehen worden. Der Rollerfahrer ist dann mehrere Meter durch die Luft geschleudert worden und schwer verletzt auf der Fahrbahn liegen geblieben. Auch er musste anschließend im Krankenhaus behandelt werden. Ja, eine Sparhilfe ist vielleicht unser Blitzdienst, denn es wird geblitzt in München auf dem Innsbrucker Ring einwärts auf Höhe der Schlüsselbergstraße. Weitere Blitzer gesehen, 7-2-3-2000.
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3: Um 14.03 Uhr, da geht's den Boomtown Rats wohl wie vielen Schülern, die morgen wieder ran müssen. Die Ferien sind vorbei und deswegen spielen wir jetzt I Don't Like Mondays.
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3: Ich bin der Markus. Schönen Sonntag.

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1: Ich bin Helen Martin. Wie sichern wir die Rente für künftige Generationen? Darüber wird aktuell wieder viel diskutiert. Die Chefin des Deutschen Gewerkschaftsbundes, Fahimi, schlägt im Redaktionsnetzwerk Deutschland eine verpflichtende Bedingung.

0: Deutschland hat 55 Welterbestätten und die stehen heute im Mittelpunkt. Die Präsidentin der deutschen UNESCO-Kommission Böhmer ruft zum Schutz und Erhalt bedeutender Kulturstätten auf. Weltweit würden sie immer stärker unter Druck geraten, zum Beispiel durch den Klimawandel, sagte sie anlässlich des UNESCO-Welterbetags. Zum Welterbe gehören zum Beispiel das Wattenmeer und das Augsburger Wassermanagementsystem. Heute ist Tag der Apotheke und Bayerns Gesundheitsministerin Gerlach hat deshalb betont, trotz der Spardebatten im Gesundheitswesen müssen Apotheken schnell gestärkt werden. Sie hat gefordert, dass die Apothekenreform schnell umgesetzt wird. Der Bundestag hatte im Mai zugestimmt, dass Apotheken mehr Befugnisse bekommen sollen, zum Beispiel mehr Impfungen anbieten können. Die Bereitschaft zur Kooperation mit Fremden, auch zum eigenen Nachteil, ist laut einer Studie weltweit stark ausgeprägt. Dabei unterschätzen die meisten aber den Kooperationswillen ihrer Mitmenschen. In der Studie im Fachmagazin Science steht auch, Menschen in Deutschland waren besonders kooperativ. Einer der Studienautoren sagte, viele würden ihre Mitmenschen zu negativ einschätzen, dadurch würden wir uns selbst schwächen. Der deutsche Tennisspieler Alexander Zverev will sich im Finale der French Open seinen Traum vom ersten Grand-Slam-Titel erfüllen. Der 29-Jährige tritt gegen den Italiener Flavio Cobolli an und ist in dem Finalduell der Favorit. Los geht's um 15 Uhr.
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2: Der Radio Today Verkehrsdienst meldet die A8 Salzburg Richtung München zwischen Weihern und Hofoldinger Forst noch 4 Kilometer Stau hat sich die letzte halbe Stunde also halbiert. Anders sieht's leider auf der anderen A8 jetzt Richtung Stuttgart aus. Dort zwischen Dachau, Fürstenfeldbruck und Odelzhausen mit dem Unfall auf dem linken Fahrstreifen. Dort derzeit mittlerweile 6 Kilometer Stau, da kam also noch ordentlich was drauf. Dann die A99, die Ostumfahrung Richtung Nürnberg zwischen Rasthof Vaterstetten und Kirchheim, 3 Kilometer Stau. Die A99 weiter auf die Westumfahrung Richtung Lindau zwischen Dreieckfeld-Moching und Tunnel Allach, auch dort 3 Kilometer Stau. Und dann haben wir noch die Gegenrichtung dort, die Westumfahrung Richtung Nürnberg zwischen Dreieck München Südwest und Tunnel Aubing, 2 Kilometer Stau. Radio Today wünscht eine gute und sichere Fahrt.
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2: Sagen wir zunächst 3 Blitzeranhänger in Kempfenhausen. Die Ortsdurchfahrt, das ist die Münchner Straße Richtung Berg. Dann in Schlacht, das liegt zwischen Oberpframmern und Glonn, auch dort die Ortsdurchfahrt. Und hier in München, nämlich in Trudering auf der Gartenstraße. Dann wird geblitzt auf dem Innsbrucker Ring einwärts auf Höhe der Schlüsselbergstraße. Und dann haben wir noch einen frisch gemeldet vom Dieter. Dankeschön dafür. Vorm Botanischen Garten stehen sie auch mit Laser und Sofortkasse das Ganze einwärts. Habt ihr weitere Blitzer gesehen? Dann folgende Nummer anrufen, die 089 723 2000.
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2: Ja, erstmal zur Beruhigung für das doch schöne Wochenende hier im Sendegebiet in und um München bleibt's trocken. Ihr könnt den Nachmittag und den Abend noch draußen verbringen. Es bleibt nämlich bei harmlosen Quellwolken. In den Alpen sieht's etwas anders aus. Da kann noch der ein oder andere Schauer und Gewitter herunterkommen. Die Temperaturen liegen bei 19 bis 25 Grad. Morgen wird's noch einen Tick heißer bei 23 bis 28 Grad. Das bezahlen wir dann aber auch, denn nachmittags kommen dann Wolken angezogen. Abends folgen erste Schauer und Gewitter und ab Dienstag, da wird's dann regnerisch und kühl. In München, in Thalkirchen, haben wir den Höchstwert für heute erreicht bei 25 Grad. Und abschließend der Blick auf die Uhr. Es ist jetzt 14 Uhr und 17 Minuten.
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1: Es wird wie jedes Jahr um Pfingsten rum gerockt. Der dritte und letzte Tag von Rock im Park in Nürnberg läuft. Mehr dazu gleich im Hitradio.
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Das Today Sonntags-Hitradio um 3:30. Rockfans hierzulande müssen nicht weit fahren, um ein Megakonzert, wo sich eine Band an die andere reiht, zu erleben. Rock im Park findet derzeit statt in Nürnberg. Der letzte Tag an diesem Wochenende geht noch einige Stunden, geht ja ungefähr bis Mitternacht auf mehreren Bühnen gleichzeitig. Und die Sanitäter dort, die haben jede Menge zu tun. 1800 Mal waren die seit Beginn am Freitag schon im Einsatz. Dabei sei es hauptsächlich um Kreislaufbeschwerden, kleinere Verletzungen, Insektenstiche und Prellungen gegangen. Außerdem mussten sie 66 Zeckenstiche behandeln. Positiv ist, dass diesmal weniger Musikfans versorgt werden mussten, die zu viel Alkohol getrunken oder Drogen genommen hatten. Insgesamt zeigten sich die Festivalbesucherinnen und Festivalbesucher friedlich, aufmerksam und hilfsbereit, teilte ein Sprecher mit. Das Festival feiert ja heuer ein rundes Jubiläum. Zum 30. Jubiläum pilgern Rockfans nach Nürnberg und es ist ausverkauft dort mit diesmal 80.000 Besuchern. Ihr wisst ja, dass zeitgleich ein Parallelfestival in der Eifel stattfindet, Rock am Ring, wo die gleichen Bands dann zeitversetzt auftreten. Insgesamt sind 70 Bandauftritte geplant, vor allem auf die US-Rockband Linkin Park. Da warten viele Besucher, das soll heute in Nürnberg der Abschluss des Festivals auf der Hauptbühne sein. Und es wird geblitzt vorm Botanischen Garten, einwärts mit Laser und Sofortkasse, und für weitere Blitzer anrufen 723 2000.

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1: Ja, wenn wir die Songs Send Me an Angel und Wind of Change hören, dann haben da meistens die Rockopas von den Scorpions aufgespielt. So wie jetzt gerade auch bei uns im Programm von Today mit Rock You Like a Hurricane. Vor einigen Tagen waren es aber Mark Forster und der Graf von Unheilig, die die beiden Songs beim Tauschkonzert von Sing Meinen Song bei Vox interpretiert haben. Und die beiden Scorpions Klaus Meine und Rudolf Schenker waren dabei und haben sich da ihre etwas anders klingenden Songs angehört. Die Popversion von Send Me an Angel fand Klaus Meine hip und modern. Und als der Graf dann bei Wind of Change so viel Tiefe erzeugt hat, wie Meine sagt, da hatten die Scorpions Tränen in den Augen. Der Radio Today Verkehrsdienst meldet die A8 Salzburg Richtung München zwischen Holzkirchen und Hofoldinger Forst noch 6 Kilometer Stau. Dann schauen wir auf die andere A8 jetzt Richtung Stuttgart zwischen Dachau, Fürstenfeldbruck und Odelzhausen mit dem Unfall auf dem linken Fahrstreifen. Dort derzeit immer noch 5 Kilometer Stau. Und die A99 die Ostumfahrung Richtung Nürnberg zwischen Rasthof Vaterstetten und Kirchheim 2 Kilometer Stau. Radio Today wünscht eine gute und sichere Fahrt. Dann haben wir Blitzer, drei Anhänger in Kempfenhausen, die Ortsdurchfahrt. Das ist die Münchner Straße Richtung Berg. Dann in Schlacht, das liegt zwischen Oberpframmern und Glonn, auch dort die Ortsdurchfahrt. Und in München, nämlich in Trudering, auf der Gartenstadtstraße. Dann wird geblitzt auf dem Innsbrucker Ring einwärts auf Höhe der Schlüsselbergstraße und vorm Botanischen Garten einwärts mit Laser- und Sofortkasse.
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1: Ob die Hochzeit eines Popstars oder die einer Bauministerin romantischer ist, das entscheidet ihr nach der nächsten Meldung gleich im Hitradio.
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0: Es ist 6:06, ihr hört das Sonntagshitradio auf Today. Wo die Liebe hinfällt. Ja, im Pop-Business finden sich öfter Stars, also auch der Partner ist da oft prominent, so wie bei Sängerin Dua Lipa. Die hat jetzt, Entschuldigung, in Sizilien geheiratet mit 200 geladenen Gästen. Der Bräutigam ist Schauspieler Callum Turner und Palermo ist dort das Pflaster, wo man die Braut ganz in weiß und schulterfrei bestaunen konnte. Figurbetont ist dann auch der Ausschnitt am Rücken tief. Sie ist 30, eher 36 Jahre alt und trug einen Anzug, allerdings ohne Krawatte. Mit unter den Gästen sind Leute wie Donatella Versace oder Sängerin Olivia Dean. Und dann finden auch Leute in der Politik ihren Deckel, so wie unsere Bundesbauministerin, das ist Verena Huberts. Die Hochzeit ist schon ein paar Tage her, wie die deutsche Presseagentur jetzt erfuhr. Die 38-Jährige heiratete demnach bereits Mitte Mai den Vater ihres Kindes auf einem Weingut in Kanzem bei Trier. Da kann man sagen, wohl bei Wein, Weib und vielleicht auch Gesang. Sie sagt nämlich, nach der Geburt unseres Kindes war das der nächste große private Moment in diesem Jahr. Der Weg ins gemeinsame Leben. Wir hatten einen wunderschönen Tag im Kreise unserer engsten Familie mit Baby, Trauzeugen bei bestem Wetter und großartigem Wein. Schönes Wetter, frisch vermählte Leute und jetzt gleich gute Musik bei Today. Und ein Blitzer im Botanischen Garten einwärts.
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3: Es ist faszinierend. Zuletzt haben wir uns am Freitag direkt zu Beginn der Pfingstferien gehört. Heute darf ich die Heimkehrer zurück in München begrüßen. Endlich wieder die besten Classics aller Zeiten.
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3: Noch bis um vier im Studio, der Markus.

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1: Ich bin Helen Martin. Wie wirkt sich die Cannabis-Legalisierung auf die Verkehrssicherheit aus? Um das künftig besser beurteilen zu können, sollen schwere Verkehrsunfälle unter Cannabis-Einfluss genauer erfasst werden. Das plant das Bundesverkehrsministerium. Soita Sowali mit den Einzelheiten.
2: Bislang lässt sich nur schwer nachvollziehen, welche Rolle Cannabis bei schweren Unfällen tatsächlich spielt. Künftig sollen deshalb THC-Werte aus Polizeikontrollen systematisch in die Unfallstatistik einfließen. So wollen Forscher und Behörden besser verstehen, wer unter Cannabis-Einfluss verunglückt und wo Aufklärung nötig ist.
1: Deutschland verstößt gegen EU-Recht. Es geht um Lohntransparenz. Heute ist die Frist abgelaufen, bis zu der die EU-Staaten ihr nationales Recht hätten anpassen müssen. Das Bundesfamilienministerium hatte angekündigt, die Anpassung erst in den nächsten Monaten vorzunehmen. Die neuen Regeln sollen dazu beitragen, dass Frauen und Männer für gleiche Arbeit das gleiche Gehalt bekommen. Die Folgen des Iran-Kriegs spürt ja auch die Flugbranche. Kerosin zum Beispiel ist deutlich teurer geworden. Der Weltluftfahrtverband rechnet deshalb damit, dass weitere Fluggesellschaften pleite gehen oder von größeren Konkurrenten übernommen werden könnten. Verbandschef Walsh hat der Nachrichtenagentur Reuters gesagt, dass er glaubt, dass Flugtickets längerfristig teuer bleiben. Wenn in ein paar Tagen die Fußball-WM losgeht, dann schauen die viele Menschen auch in Kneipen oder Biergärten. Doch für die Gastrobetriebe könnten die späten Anstoßzeiten ein Problem sein. Eine Auswertung des Instituts der deutschen Wirtschaft hat ergeben, wenn alle Spiele um 19 Uhr starten würden, könnte die Gastro ungefähr 103 Millionen Euro zusätzliche Einnahmen machen. So rechnet man mit einem Extraplus von rund 67 Millionen Euro. Die Hirten der Alpen und Almen in Bayern stehen mit ihren Tieren in den Startlöchern, um den Sommer auf den Bergweiden zu verbringen. Die Gefühle sind allerdings gemischt. Die Alpwirte haben Angst vor Wolfsrissen. Der alpwirtschaftliche Verein Allgäu befürchtet, dass Bauern ihre Tiere nicht mehr auf die Bergweiden treiben wollen. Das hätte auch Folgen für die Artenvielfalt, weil die Weideflächen überwuchert werden könnten.
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3: Der Radio Today Verkehrsdienst meldet die A8 Salzburg Richtung München zwischen Holzkirchen und Hofoldinger Forst noch 2 Kilometer Stau. Das war heute schon mal mehr an dieser Stelle. Dann schauen wir auf die andere A8. Der Unfall Richtung Stuttgart, der hat uns die letzten Stunden Zeit gekostet. Der ist endlich weg. Dafür staut's aber nun im selben Abschnitt in der Gegenrichtung. Und zwar die A8 Stuttgart Richtung München zwischen Odelshausen und Sulzemoos. Dort 2 Kilometer Stau. Dann die A9 München Richtung Nürnberg zwischen Manchen.

0: und Lenting 8 Kilometer Stau im Baustellenbereich. Ansonsten läuft's an diesem letzten Feriensonntag. Radio Today wünscht eine gute und sichere Fahrt.
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0: Sagen wir zunächst drei Blitzer-Anhänger in Kempfenhausen. Die Ortsdurchfahrt, das ist die Münchner Straße in Richtung Berg. Dann wird geblitzt in Schlacht, das liegt zwischen Oberpframmern und Glonn, auch dort die Ortsdurchfahrt. Und in München, nämlich in Tudering, da ist es die Gartenstadtstraße. Dann wird geblitzt auf dem Innsbrucker Ring einwärts auf Höhe der Schlüsselbergstraße und vorm Botanischen Garten einwärts mit Laserpistole und Sofortkasse. Habt ihr weitere Blitzer gesehen oder steht einer der Gemeldeten nicht mehr dort? In beiden Fällen ist folgende Nummer die richtige, die 089 723 2000.
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0: Ja, erstmal zur Beruhigung für das doch schöne Wochenende hier im Sendegebiet. In und um München bleibt es trocken. Ihr könnt den Nachmittag und den Abend noch draußen verbringen. Es bleibt nämlich bei harmlosen Quellwolken. In den Alpen sieht es etwas anders aus. Da kann es noch einzelne Schauer und Gewitter geben. Die Temperaturen liegen bei 19 bis 25 Grad. Morgen wird es dann noch einen Tick heißer bei 23 bis 28 Grad. Das bezahlen wir dann aber auch, denn nachmittags kommen dann Wolken angezogen, abends folgen erste Schauer und Gewitter und ab Dienstag wird es regnerisch und kühl. In München-Thalkirchen messen wir derzeit immer noch 25 Grad und abschließender Blick auf die Uhr. Es ist jetzt 15 Uhr und 20 Minuten.
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1: Ja, wenn einer sich von Liane zu Liane schwingt, dann ist das schön, aber nicht, wenn das in einem Park in Rosenheim passiert. Die komische Meldung gleich im Hitradio.
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Das ist Today Hit Radio um 15.30 Uhr. Ihr kennt den Mann aus dem Urwald, der diesen einmaligen Schrei loslässt. Ich erspare euch den mal. Naja, in Rosenheim gibt's halt keinen Urwald, aber einen Hobby-Tarzan, der dafür einen Polizeieinsatz gesorgt hat. Mehrere Menschen fühlten sich am Freitag von dem laut herumschreienden Mann in einem Park belästigt, wie die Polizei mitteilte. Als die Beamten ankamen, habe der betrunkene 35-Jährige trotz Ermahnung weitergeschrien und sei auf einen Baum geklettert. Gegenüber den Beamten erklärte der Mann, er sei Tarzan und möchte sich auch so fühlen. Die Polizisten hätten schließlich den Mann am Weiterklettern gehindert und so das Spektakel beendet, hieß es in der Mitteilung weiter. Auch danach soll der Mann noch aggressiv gegenüber den Beamten gewesen sein. Statt in einer Baumhütte musste der Hobby-Tarzan deshalb seine Nacht in einer Polizeizelle verbringen. Ich sehe euch das Schmunzeln durch die Radiogeräte regelrecht an, ist doch amüsanter als eine Schlägerei im Wirtshaus. Die Grundidee dort war ja edel, mit dem Armdrücken in einer Shisha-Bar in Neustadt an der Aisch in Mittelfranken. Aber dann hatten die beiden Männer so viel Kraft, dass der Tisch in zwei Teile zerbrach. Dem Barbesitzer reichte es dann, er setzte die Männer kurzerhand vor die Tür und die beiden Männer sollen den Barbesitzer dann mit der Faust ins Gesicht geschlagen und ihn auch getreten haben. Nicht schön. Und es wird geblitzt vorm Botanischen Garten einwärts mit Laser- und Sofortkasse und für weitere Blitzer 723 2000 anrufen.

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1: Was ist eigentlich los mit Sängerin Sandra? Ja, die hatte ihre großen Hits in den 80er und frühen 90ern und sie ist immer noch unterwegs. Nur bekommen wir das nicht so mit. Meistens hat sie ihre Auftritte eher in östlichen Ländern, wo Retro-Konzerte seit Jahren Hochkonjunktur haben. Da treten auch Thomas Anders und CC Catch regelmäßig auf. Und das reicht dann auch finanziell, wie Sandra sagt. Sie kann da auch noch von ihrer Girly-Group-Zeit vor ihrer Solo-Karriere profitieren. Da war sie mit den Mädels von Abaresque schon Ende der 70er in Japan ein Star. Hier ist der Radio Today Verkehrsdienst mit zunächst zwei Gefahrenmeldungen. Achtung auf der A95 Richtung Garmisch-Partenkirchen zwischen Seeshaupt und Penzberg-Iffeldorf. Dort stehen drei defekte Pkw und auch mehrere Plastikteile liegen dort auf der Fahrbahn. Vorsicht auch auf der A96 Lindau Richtung Lindau zwischen Wörthsee und Inning am Ammersee. Dort ist der Standstreifen mit einem Fahrzeug blockiert. Es befinden sich auch Personen auf der Fahrbahn. Fahrt dort bitte vorsichtig. Dann schauen wir auf die A8 Salzburg Richtung München zwischen Holzkirchen und Hofoldinger Forst, 6 Kilometer Stau. Die A9 München Richtung Nürnberg zwischen Manching und Lenting, 8 Kilometer Stau im Baustellenbereich. Und die A99, die Ostumfahrung Richtung Nürnberg zwischen Vaterstetten Ost und Kirchheim, 2 Kilometer Stau. Radio Today wünscht eine gute und sichere Fahrt. Dann haben wir noch zwei Blitzeranhänger in Kempfenhausen, die Ortsdurchfahrt, und in Schlacht auch die Ortsdurchfahrt. Weitere Blitzer 723 2000.

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1: Schwein gehabt, heißt es bei der nächsten Meldung gleich zweifach. Die Auflösung gleich im Hitradio.
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2: Американская фирма Transceptor Technology приступила к производству компьютеров «Персональный спутник».

0: Es ist 10 vor 4, ihr hört das Sonntags-Hitradio. Da heißt es zweimal sprichwörtlich Schwein gehabt. Ist einmal der Einsatz auf einem Spielplatz, wo Meerschweinchen ausgesetzt wurden. Da haben Besucher die Tiere entdeckt und das Tierheim in Pfarrkirchen in Niederbayern verständigt. Einige der Tiere waren trächtig, es war also bald mit Nachwuchs zu rechnen. Alle Tiere konnten die Helfer jedoch nicht einfangen. Man hofft, dass das noch gelingt, ehe auch da Babymeerschweinchen zur Welt kommen. Sonst würden sich die Tiere rasant vermehren, wie es heißt. Und dann staunte ein Mann in Sachsen-Anhalt nicht schlecht. Und das Wort Anhalt ist hier auch das entscheidende Wort, was ihn wohl vor noch mehr Scherereien bewahrt hat. Ein Wildschwein hat da die Straße bei Dessau überquert. Vollkommen richtig hielt der Mann noch rechtzeitig an und dann rannte aber ein anderes Wildschwein in die Seite des stehenden Autos. Der Sachschaden meiner Meinung nach noch im überschaubaren Bereich bei etwa 500 Euro. Auch das hätte schlimmer ausgehen können. Die Tiere sind dann einfach weiter in die Dunkelheit gelaufen, natürlich ohne für den entstandenen Schaden aufzukommen. So macht man's halt in der Tierwelt. Bei Asterix und Obelix hätte man sich über den unerwarteten Besuch vermutlich gefreut, der einem da direkt vor die Füße läuft. Das wäre schöne Feier mit Wildschweinbraten geworden. Und es wird geblitzt auf dem Innsbrucker Ring einwärts auf Höhe der Schlüsselbergstraße. Für weitere Blitzer könnt ihr gern anrufen. 089 723 2000 ist da die richtige Nummer. Ja, das waren 3 Stunden Hitradio, ganz schön relaxed, auch an diesem Ferienende. Die Staus halten sich in Grenzen und die gute Laune, die es gleich mit dem V an diesem Nachmittag noch gibt, die ist ja Gott sei Dank grenzenlos. Viel Spaß jetzt in der Quicktimes. Ich bin der Markus und wir hören uns wieder am Dienstag in einer Woche. Das ist der 16. Juni, dann um 10 im Hitradio.
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2: 16.03 Uhr, die Zeit. Schön, dass ihr dabei seid. Hier geht's jetzt weiter bei Sonnenschein, guter Laune und natürlich der richtigen Musikauswahl mit der Quicktime Star Open Line gegen halb unter der 723-2000 mit dem V auf.
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1: Ich bin Helen Martin. Eigentlich war Bundespräsident Steinmeier kein Fan von möglichen Olympischen Spielen in Deutschland im Jahr 2036. Denn genau 100 Jahre davor, also 1936, hatte Nazi-Deutschland Olympia ausgerichtet. Jetzt hat das Staatsoberhaupt seine Haltung aber geändert, wie die ARD berichtet. Steinmeier ist demnach überzeugt, dass alle Beteiligten mit diesem Datum verantwortungsvoll umgehen würden. Der Deutsche Gewerkschaftsbund will die Betriebsrente vorantreiben. Etwa 20 Millionen Menschen in Deutschland hätten keine betriebliche Altersvorsorge, so DGB-Chefin Fahimi im Redaktionsnetzwerk Deutschland, weil sie in Unternehmen ohne Tarifbindung arbeiten würden. Soita Sowali berichtet.
2: Die Gewerkschaften wollen das gemeinsam mit den Arbeitgebern für alle Beschäftigten regeln. Konkrete Vorschläge will DGB-Chefin Fahimi Ende des Monats vorlegen. Eins ist für sie aber sicher, die Kosten dürften nicht allein die Arbeitnehmer tragen. In vielen anderen europäischen Ländern zahlen Arbeitgeber laut Fahimi sogar mehr in die Altersvorsorge ein als ihre Beschäftigten.
1: Dialog und Toleranz statt Waffen und Mauern. Das war eine der Botschaften von Papst Leo bei seiner riesigen Messe in Madrid. 1,2 Millionen Menschen waren dabei, als sich der Pontifex klar gegen Rechtspopulismus und Ausgrenzung positioniert hat. Leo macht auf seiner einwöchigen Spanienreise noch Station in Barcelona und auf den Kanarischen Inseln. Heute ist UNESCO-Welterbetag und zu diesem Anlass hat die deutsche UNESCO-Kommission dazu aufgerufen, bedeutende Kulturstätten zu schützen. Auf der ganzen Welt würden Welterbestätten immer stärker unter Druck stehen, zum Beispiel wegen des Klimawandels oder wegen Kriegen, heißt es. In Deutschland gibt's insgesamt 55 Welterbestätten. Zum letzten Tag von Rock im Park in Nürnberg gibt's nochmal bestes Festivalwetter. Heute Abend treten unter anderem noch Linkin Park und Papa Roach auf. Rock im Park war auch dieses Jahr wieder ausverkauft. Rund 80.000 Besucherinnen und Besucher waren dabei. Dazu standen insgesamt über 70 Acts auf dem Programm.
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3: Der Radio Today Verkehrsdienst meldet auf der A8 München Richtung Salzburg zwischen Weihen und Irschenberg. Hier haben wir Gefahr durch einen Auspuff auf dem rechten Fahrstreifen. Auf der A8 in der Gegenrichtung zwischen Holzkirchen Nord und Aing haben wir 3 Kilometer Stau. Kommen wir zur A99 zwischen Vaterstetten Ost und Kirchheim. 2 Kilometer Stau in der Gegenrichtung zwischen Dreieckfeld Moching und Tunnel Allach. 4 Kilometer Stau. Today wünscht euch eine gute und sichere Fahrt.
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3: Es wird geblitzt auf der Menzinger Straße. Statt einwärts hier mit Laserpistole und Sofortkasse beim Botanischen Garten. Dann auf dem Innsbrucker Ring. Statt einwärts Höhe der Schlüsselbergstraße. Dann haben wir ein paar Anhänger in Trudering auf der Gartenstadtstraße. In der Ortsdurchfahrt Schlacht zwischen Oberpfarrmann und Glonn. In der Ortsdurchfahrt Kempfenhausen auf der Münchner Straße. Für weitere Blitzer wählt die 723-2000.
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3: Die Sonne lacht in voller Pracht und zwar morgen von 23 bis 28 Grad. Das ist zu erwarten. Am Nachmittag kommen dann Wolken. Abends gibt's erste Schauer und Gewitter. Dienstag wird's dann aber regnerisch und kühl. Die Temperatur hier gemessen 25 Grad. Die Zeit in München, also 25 Grad im sonnigen München-Thalkirchen und die Zeit. Es ist jetzt 16.18 Uhr.
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1: Gegen 16.30 Uhr startet unsere Open Line, unser Radioflohmarkt von Privat an Privat. Habt ihr die Möglichkeit, Sachen zu verkaufen, wie bei einem ganz normalen Flohmarkt, auch 723 2000, dann gleich die Nummer.
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0: Ja, auch heute gibt es diesen Radioflohmarkt dreimal. Die zweite Ausgabe oder die letzte Ausgabe heute gegen 19.30 Uhr. Aber jetzt startet die Open Line. Das heißt, live on air habt ihr die Möglichkeit, jetzt Sachen zu verkaufen. Von privat an privat, natürlich nichts vom LKW gefallen ist. Klar, nichts Geschmackloses, so wie Schlager-LPs oder so. Aber anbieten könnt ihr natürlich, was ihr wollt.
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0: Egal wie groß, egal wie teuer.
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0: Das mit den Schlager-LPs war natürlich Quatsch. Muss ja auch mal Spaß machen. Was kann man anbieten? Ja, Fahrzeuge aller Art. Mit vier Rädern, zwei Rädern oder mehr. Zu Lande, zu Wasser oder in der Luft. Also das Boot, der Flieger. Hatten wir übrigens alle schon. Sportliche Sachen, Golfausrüstung, Skiausrüstung. Was man alles so braucht. Es gibt ja so viele verschiedene Hobbys. Musikinstrumente aller Art natürlich. Vielleicht habt ihr sogar eine Band. Sucht noch ein Bandmitglied. Ja, 089 723 2000, der letzte Aufruf. Wenn kein Anruf reinkommt, geht Musik raus. Radio Today, hallo?
3: Ja, hallo, da ist die Sigi. Grüß dich.
0: Sigi?
3: Hallo, ja.
0: Hallo, grüß dich, Sigi.
3: Hallo, grüß dich. Ich würde gerne Rollschuhe verkaufen.
0: Ja.
3: Und zwar, das ist die Firma California Sun, heißen die. Die habe ich auch gebraucht, gekauft und würde sie für, ja, 20 Euro, je nachdem, VB, verkaufen.
0: Welche Farbe?
3: Das ist grau, blau, hellgrau, dunkelgrau, blau gemustert.
0: Können auch
3: Größe 39 übrigens.
0: Mhm. Welche Größe?
3: Größe 39.
0: 39, also auch für kleine Herren möglich.
3: Ja, für kleine Herren geht's auch.
0: Sind keine rosa Einhörner drauf?
3: Kein rosa. Nee. Und, und auch Schoner dazu, also Ellbogen- und Knieschoner sind auch dabei.
0: Ah ja, man kriegt da ganz schön Tempo drauf, besonders bergab.
3: Ja,
0: da muss man aufpassen. Ja gut, genau. Sigi, dann gib uns doch bitte mal deine Telefonnummer durch.
3: Es ist die 0160.
0: Ja.
3: 72. Mhm. 411.
0: Ja.
3: 46.
0: 46 nochmal bitte.
3: 0160. 72. 411. 46.
0: Und die rollen wie geschmiert, oder? Da muss man nichts
3: dran machen. Ja, die gehen wunderbar, aber ich... Nee, ich fahre nicht mehr. Mir ist es zu gefährlich.
0: Ja, besonders im Dunkeln. Man hat ja keine Beleuchtung.
3: Ja, gell? Da braucht man gute Beleuchtung.
0: Eigentlich bräuchte man...
3: Position.
0: Man bräuchte auch einen Helm eigentlich, gell? Dafür.
3: Ja, das stimmt. Mittlerweile, glaube ich, ist es gescheitert. Man fährt mit
0: Sind das jetzt Rollschuhe mit vier Rädern oder ist es auch keine Rollerblades? Nee. Ja? Also... So wie früher.
3: Nein, ganz klassische Rollschuhe mit vier Rädern, ja. So wie wir sie früher hatten.
0: So wie damals in der Rollerdisco.
3: Genau.
0: Ja, das kenne ich auch noch. Ja, wunderbar. Ich drücke dir die Daumen, Sigi, und dir einen schönen Abend noch, gell?
3: Danke, ja, euch. Und super, super Musik spielt ihr. Also ich bin seit Anfang euer Stammhörerin.
0: Oh, das freut uns zu hören. Dann... Ja. Einen erfolgreichen Abend. Danke dir, Sigi.
3: Danke
0: Servus.
3: Euch auch und
0: Ciao.
3: Weiter so. Ciao.
0: Danke dir, Servus. Ja, und jetzt geht's weiter mit der Gruppe Whitesnake.
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1: Uhr, die Zeit. Ein Blick auf Bayern Straßen. Hier ist der Radio Today Verkehrsdienst. Wir haben Stau auf der A8 zwischen Holzkirchen und Hofoldinger Forst, 6 Kilometer. Auf der A9 München Richtung Nürnberg zwischen Kreuz Neufahren und Allershausen. Hier haben wir Gefahr durch ein Plastikteil auf der Fahrbahn. Auf der A99 zwischen Kreuz München Ost und Kirchheim. Da haben wir Stau auf der Strecke bei der A99. Da ist der Beschleunigungsstreifen blockiert wegen einem PKW mit einem Pferdeanhänger auf der A99 zwischen Kreuz München Nord und Aschheim-Ismaning. Hier haben wir die Gefahr durch Fahrradfahrer auf der Fahrbahn und zwischen Dreieckfeld-Moching und Thun-Allach. Hier haben wir 6 Kilometer Stau. Ich wünsche euch eine gute Fahrt. Der Blitz wird auf der Menzinger Straße, stadteinwärts beim Botanischen Garten und auf dem Innsbrucker Ring. Und zwar stadteinwärts Höhe Schlüsselbergstraße, dann kommen die Anhänger. In der Ortsdurchfahrt Kempfenhausen auf der Münchner Straße, in der Ortsdurchfahrt Schlacht zwischen Oberpframmern und Glonn sowie in Trudering auf der Gartenstadtstraße. Für weitere Blitzer wählt die 723 2000. Jetzt geht's weiter hier mit Deep Purple.
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1: Mit bestem Festivalwetter und vielen guten gelaunten Fans geht Rock im Park, nicht am Park, im Park, in den Endspurt. Mehr dazu gleich.
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0: 16.50 Uhr die Zeit. Ihr hört die Quicktimes auf Radio Today. Mit bestem Festivalwetter und vielen guten gelaunten Fans geht Rock im Park in den Endspurt. Der letzte Tag des dreitägigen Open Airs in Nürnberg startete sonnig und warm, während um die Mittagszeit manche nach durchgefeierten Nächten noch etwas müde dreinblickten oder im Schatten ein Nickerchen hielten, schwimmten andere bereits für das erste Konzert vor die große Bühne. Ja, und zu sehen sind oder waren auf der Hauptbühne unter anderem The Hives, Papa Roach und Linkin Park. Parallel stieg in der Eifel das Zwillingsfestival Rock am Ring, wo zeitversetzt dieselben Bands spielten. Das ausverkaufte Rock im Park war am Freitag gestartet. Bis in die Nacht am Sonntag waren 70 Konzerte geplant. Und Rock am Ring könnte man auch ein weibliches Beinkleid nennen, was auf der Landshuter Allee rumliegt. Und hier noch ein Blitzer auf der Menzinger Straße stadteinwärts beim Botanischen Garten. Für weitere Blitzer wählt gern die 723-2000.
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2: 17.04 Uhr, die Zeit. Wir kommen in die zweite Stunde der Quicktimes mit viel Musik bei viel Sonnenschein hier, zumindest in München, Thalkirchen, ohne endlos Gelaber, versprochen, und das auf Radio.
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1: Ich bin Helen Martin. Frauen und Männer sollen für gleiche Arbeit das gleiche Gehalt bekommen. Damit das Realität wird, sollen neue EU-Regeln helfen. Doch die hat Deutschland noch nicht umgesetzt und verstößt damit ab morgen gegen EU-Recht. Heute endet die Frist zur Umsetzung der Regeln. Ann-Christine Wenzel berichtet aus Brüssel.
2: Deutschland hat auch schon angekündigt, dass die Regeln in den nächsten Monaten angepasst werden sollen. Was sich dann ändern soll? Bewerber sollen früh die Info bekommen, was das Einstiegsgehalt
1: Brüssel.
2: Deutschland hat auch schon angekündigt, dass die Regeln in den nächsten Monaten angepasst werden sollen. Was sich dann ändern soll? Bewerber sollen früh die Info bekommen, was das Einstiegsgehalt

0: Seit Jahren würden immer mehr Apotheken schließen, weil sich der Betrieb wirtschaftlich nicht mehr tragen würde. Schwere Verkehrsunfälle, bei denen Cannabis im Spiel war, sollen künftig in der Verkehrsstatistik auftauchen. Das sieht ein Gesetzentwurf des Bundesverkehrsministeriums vor. Damit sollen die Auswirkungen der Cannabis-Legalisierung auf die Verkehrssicherheit besser bewertet werden können. Bei Cannabis am Steuer gibt es schon einen Grenzwert, der liegt bei 3,5 Nanogramm THC je Milliliter Blutserum. Im September entscheidet sich, welche Stadt oder Region der deutsche Olympiabewerber wird. Da geht's dann auch um Olympische Spiele 2036. Bundespräsident Steinmeier war ursprünglich gegen Sommerspiele in diesem Jahr. Denn 100 Jahre davor, also 1936, hatte Nazi-Deutschland Olympia ausgerichtet. Laut der ARD hat Steinmeier seine Meinung aber geändert und gesagt, dass er überzeugt sei, dass alle Beteiligten mit diesem Datum verantwortungsbewusst umgehen würden. Menschen sind kooperativer, als sie denken. Das ist bei einer neuen Studie rausgekommen. Da heißt es, dass die Bereitschaft zur Zusammenarbeit mit Fremden weltweit stark ausgeprägt ist, auch wenn ein eigener Nachteil im Spiel ist. Besonders in Deutschland unterschätzen die Menschen den Kooperationswillen ihrer Mitmenschen.
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2: Ein Blick auf euren Straßen. Hier ist der Radio Today Verkehrsdienst und der meldet auf der A8 Salzburg Richtung München zwischen Aing und Hofoldinger Forst 2 Kilometer Stau. Auf der A9 München Richtung Nürnberg zwischen Kreuz Neufahrn und Allershausen hier Gefahr durch ein Plastikteil auf der Fahrbahn. Auf der A99 München Süd Richtung München Nord zwischen Vaterstetten Ost und Kirchheim. Hier haben wir Stau zwischen Kreuz München Nord und Aschheim-Ismaning Gefahr durch Fahrradfahrer auf der Fahrbahn zwischen Dreieckfeld-Moching und Ludwigsfeld 2 Kilometer Stau. Ich wünsche euch eine gute Fahrt.
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2: Gebiet für den Trudering auf der Gartenstadtstraße, in der Ortsdurchfahrt Schlacht zwischen Oberpfammern und Glonn und in der Ortsdurchfahrt Kempfenhausen auf der Münchner Straße. Für weitere Blitzer wählt die 723-2000.
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2: Morgen haben wir erstmal Sonne bei 23 bis 28 Grad im Freistaat. Ab Nachmittag kommen dann Wolken. Abends gibt's erste Schauer und Gewitter. Dienstag wird es regnerisch und kühl. Die Temperatur hier nicht kühl, sondern schöne 25 Grad bei Sonne. Und die Zeit, es ist jetzt 17.17 Uhr.
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1: Eine wichtige Stromleitung am Atomkraftwerk Saporischschja in der Ukraine funktioniert wieder. Gute Nachricht, mehr dazu gleich.
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Nickelback mit How You Remind Me. 17.26 Uhr die Zeit. Ihr hört die Quicktimes auf Radio Today. Hier kommt meine nächste Meldung. Eine wichtige Stromleitung am Atomkraftwerk Saporischschja in der Ukraine funktioniert Gott sei Dank wieder. Nach 15 Stunden Stromausfall sei die externe Versorgung von Europas größtem Kernkraftwerk wiederhergestellt worden, teilte die internationale Atomenergiebehörde auf der Plattform X mit. Zuvor musste die Anlage laut IAEA zur Kühlung ihrer 6 abgeschalteten Reaktoren auf Notstrom-Dieselgeneratoren zurückgreifen. Die Ukraine und Russland hatten sich zuvor erneut auf eine begrenzte Waffenruhe geeinigt, um die Reparaturen zu ermöglichen. Die Energiebehörde hatte zwischen den Kriegsparteien vermittelt. Ja, und strahlen tun wir alle, wenn der Krieg endlich mal endet. Und hier noch ein Blitzer, und zwar in Trudering auf der Gartenstadtstraße für weitere die 723-2000. Weiter geht's mit Manfred the Man.

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1: 17.38 Uhr, die Zeit. Ein schneller Blick auf Bayern Straßen. Hier ist der Radio Today Verkehrsdienst und der meldet auf der A8 Salzburg Richtung München. Bei Bayern haben wir 4 Kilometer Stau. Auf der A95 Garmisch Richtung München zwischen Oberdill und Fürstenried 2 Kilometer Stau. Zwischen Kreuz München Nord und Neuherberg auf der A99 immer noch die Gefahr durch Fahrradfahrer. Am Standstreifen dann zwischen Vaterstetten Ost und Kirchheim 1 Kilometer Stau. Zwischen Dreieck München Südwest und Tunnel Aubing 2 Kilometer Stau. Today wünscht euch eine gute Fahrt. Gebiet für den Trudering auf der Gartenstadtstraße, dann in der Ortsdurchfahrt Schlacht zwischen Oberpfammern und Glonn, in der Ortsdurchfahrt Kempfenhausen auf der Münchner Straße. Für weitere Blitzer die 7232.
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1: Die späten Anstoßzeiten vieler Spiele der bevorstehenden Fußball-WM könnten Kneipen, Bars und Biergärten in Deutschland erheblich zusetzen. Mehr dazu gleich.
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0: 17.49 Uhr die Zeit. 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Die späten Anstoßzeiten vieler Spiele der bevorstehenden Fußball-WM könnten Kneipen, Bars und Biergärten in Deutschland erheblich zusetzen. Das zeigt eine Auswertung des Instituts der deutschen Wirtschaft für die Deutsche Presseagentur. Der Gastronomie könnte die WM laut Schäufen rund 67,4 Millionen Euro zusätzliche Einnahmen bescheren. Wären alle Spiele um 19 Uhr angesetzt, lege dieser Wert bei knapp 103 Millionen Euro, sagte IW-Ökonom Marc Schäufen. Er erwartet, dass mehr Menschen die Spiele im heimischen Wohnzimmer verfolgen als bei früheren Turnieren. Ja, und dass dann der Chips- und Bierabsatz für daheim in den Supermärkten steigen könnte, ist natürlich nicht auszuschließen. Also praktisch der gemütliche Knabberabend mit dem Bierli. Natürlich vegan und alkoholfrei, ist ja klar. Geblitzt wird in Trudering auf der Gartenstadtstraße. Für weitere Blitzer wählt die 723-2000.
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2: Servus, Lieben. 18.02 Uhr die Zeit. Willkommen die dritte Stunde der Quicktime. Schön, dass ihr dabei seid. Und weiter geht's natürlich mit der richtigen Musikauswahl. Natürlich ohne Endlosgelaber. Und das aus München, Thalkirchen auf Radio.
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1: Ich bin Helen Martin. Die Bundesregierung weckt Erwartungen, die nicht erfüllt werden können. So sieht es zumindest Bundesratspräsident Bovenschulte. Steuerreform, Gesundheitsreform, Pflege, Rente, Arbeit und Energie, das seien zu viele Themen bis zur politischen Sommerpause, so der Bremer Bürgermeister im Spiegel. Laut Bovenschulte sollte die Bundesregierung sich auf Dinge konzentrieren, die zum Beispiel Arbeitsplätze sichern. Auch eine Rentenreform plant die Bundesregierung ja. Der Deutsche Gewerkschaftsbund findet, dass es zusätzlich zur gesetzlichen Rente auch noch eine verpflichtende Betriebsrente für alle Arbeitnehmer geben sollte. DGB-Chefin Fahimi hat im Redaktionsnetzwerk Deutschland betont, die betriebliche Altersvorsorge dürfe nicht einseitig zulasten der Arbeitnehmer gehen. Die Verhandlungen über ein Ende des Ukraine-Kriegs liegen auf Eis. Um das weitere Vorgehen zu besprechen, kommen am Abend Bundeskanzler Merz, Frankreichs Präsident Macron und der britische Regierungschef Starmer mit dem ukrainischen Präsidenten Zelensky in London zusammen. Patricia Bartos berichtet aus London.
2: Russlands Präsident Putin soll sich Verhandlungen mit der Ukraine langfristig nicht entziehen können. Darauf setzt man nicht nur im Berliner Kanzleramt, sondern auch in Russlands Präsident Putin soll sich Verhandlungen mit der Ukraine langfristig nicht entziehen können. Darauf setzt man nicht nur im Berliner Kanzleramt, sondern

0: aller Hände voll zu tun. Rund 1800 Einsätze gab's. Kimi Antonelli hat den großen Preis von Monaco gewonnen. Es war sein 5. Formel-1-Sieg in Serie. Der 19-jährige Mercedes-Fahrer ist damit der jüngste Monaco-Sieger aller Zeiten. In der WM-Wertung hat der Italiener schon 66 Punkte Vorsprung auf Lewis Hamilton, der Zweiter wurde. Max Verstappen ist mit Motorproblemen heute schon früh ausgeschieden.
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2: Ein Blick auf euren Straßen. Hier ist der Radio Today Verkehrsdienst und der meldet auf der A8 Salzburg Richtung München. Bei Bayern 6 Kilometer Stau auf der A95. Hier haben wir Garmisch Richtung München zwischen Oberdell und Fürstenried. 3 Kilometer Stau auf der A99 zwischen Vaterstetten Ost und Kirchheim. 1 Kilometer Stau. Ich wünsche euch eine gute Fahrt.
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2: Es wird geblitzt in der Ortsdurchfahrt Kempfenhausen auf der Münchner Straße, in der Ortsdurchfahrt Schlacht zwischen Oberpfammern und Glonn, in Trudering auf der Gartenstadtstraße. Für weitere Blitzer die 723 2000.
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2: Morgen ist es zuerst sonnig bei 23 bis 28 Grad im Freistaat. Ab dem Nachmittag kommen dann Wolken. Abends gibt's erste Schauer und Gewitter. In Bayern Dienstag wird es regnerisch und kühl. Die Temperatur hier gemessen 24 Grad. Die Zeit, es ist jetzt 18.16 Uhr.
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1: Bei einem russischen Drohnenangriff ist nach ukrainischen Angaben ein Gebäude des zentralen Lagers für abgebrannte Brennelemente in der Zone um das stillgelegte Atomkraftwerk Tschernobyl getroffen worden.
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18.28 Uhr, die Zeit. Ihr hört die QuickTimes auf Radio Today. Bei einem russischen Drohnenangriff ist nach ukrainischen Angaben ein Gebäude des zentralen Lagers für abgebrannte Brennelemente in der Zone um das stillgelegte Atomkraftwerk Tschernobyl getroffen worden. Das Gebäude sei bei diesem Angriff in der Nacht teilweise zerstört worden. Das teilte der Staatskonzern Energoatom mit. Und die Strahlenwerte liegen innerhalb der festgelegten Grenzwerte, hieß es. Der Generaldirektor der Internationalen Atomenergiebehörde, Rafael Grossi, erklärte bei X, der Vorfall sei äußerst besorgniserregend, Angriffe auf kerntechnische Anlagen seien völlig inakzeptabel. Geblitzt wird in der Ortsdurchfahrt Kempfenhausen auf der Münchner Straße. Für weitere Blitzer wählt gern die 723 2000. Jetzt geht's weiter hier mit Susi Quattro.

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1: Uhr, die Zeit. Hier ist der Radio Today Verkehrsdienst und der meldet störungsfreien Verkehr. Ich wünsche euch eine gute Fahrt. Und geblitzt wird in Kempfenhausen auf der Münchner Straße in der Ortsdurchfahrt Schlacht und das zwischen Oberframmern und Glonn sowie auf der Gartenstadtstraße. Für weitere wählt die 723-2000. Weiter geht's jetzt mit Laura Brennigan.
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1: Von Kehl an den Genfer See. Ein seit rund drei Wochen vermisster 15-Jähriger aus dem Ortenaukreis ist in der Schweiz gefunden worden. Mehr Einzelheiten dazu gleich.
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0: 18.48 Uhr die Zeit. Ihr hört die Quicktimes auf Radio Today. Von Kehl an den Genfer See. Ein seit rund drei Wochen vermisster 15-Jähriger aus dem Ortenaukreis ist in der Schweiz gefunden worden. Die Polizei kontrollierte den Jugendlichen am gestrigen Tag in Roche oder Rocher in der Nähe des Sees, heißt es in einer Mitteilung des Polizeipräsidiums Offenburg. Er ist wohlauf und gab an, auf dem Weg nach Spanien zu sein. Die Schweizer Polizisten informierten die Familie. Der Teenager hatte an einem Samstagmorgen die Wohnung seiner Eltern verlassen und war nicht mehr zurückgekommen. Zu den Hintergründen werde weiter ermittelt, teilte das Polizeipräsidium mit. Nach seinem Verschwinden im Mai hatte die Polizei rund um Kehl unter anderem mit Hubschraubern und Personensuchhunden nach dem Jugendlichen gesucht. Wer hat ihn gefunden? Die Schweizer. So, und hier noch ein Blitzer in der Ortsdurchfahrt Schlacht von Oberpframmern oder zwischen Oberpframmern und Glonn. Für weitere Blitzer wählt gern die 723 2000. Jetzt geht's weiter mit den Classics of the Future.
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3: Es ist jetzt 19.05 Uhr, wir kommen die letzte Stunde der Quicktime. Schön, dass ihr dabei seid. Weiter geht's natürlich mit der hervorragenden Musikauswahl ohne endlos Gelaber und mit der letzten Open Line, dem letzten Radioflohmarkt gegen halb.
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3: mit dem V, denn
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1: Ich bin Helen Martin. Sollten Landtagswahlen einheitlich an einem Datum stattfinden? Nein, haben jetzt mehrere Ministerpräsidenten betont. Thüringens Regierungschef Vogt hat in der Frankfurter Allgemeinen Zeitung gewarnt. Das wäre wie ein bundesweites Zwischenzeugnis für die Bundesregierung und das würde den Föderalismus schwächen. Der Vorschlag zu einem einheitlichen Termin für Landtagswahlen kam von Bundestagsvizepräsident Nuripur. Die Betriebsrente sollte für alle Beschäftigten Pflicht werden. Das hat die Chefin des Deutschen Gewerkschaftsbunds, Fahimi, im Redaktionsnetzwerk Deutschland gefordert. Ronny Thorau mit den Details.
2: Als wahrscheinlich gilt, dass die künftige Rente auf drei Säulen beruht. Auf der gesetzlichen Rente, einer zusätzlichen privaten Vorsorge und auf der betrieblichen Altersvorsorge. Laut DGB-Chefin Fahimi haben 20 Millionen Beschäftigte die aber nicht, meistens weil sie nicht nach Tarif bezahlt werden. Fahimi will nun ein Modell für alle und bekommt Unterstützung aus der SPD und auch vom Arbeitnehmerflügel der CDU.
1: Über 1 Million Gläubige waren heute dabei, als Papst Leo in Madrid eine Freiluftmesse gefeiert hat. Wegen des Andrangs musste die Polizei laut spanischen Medien irgendwann den Zugang sperren. Der Glaube dürfe nicht privat bleiben, sondern müsse auch im Alltag und in der Gesellschaft sichtbar werden, so der Pontifex in seiner Predigt. Heute ist Welterbetag und eröffnet wurde der in Regensburg. Zu diesem Anlass hat die Präsidentin der deutschen UNESCO-Kommission Böhmer dazu aufgerufen, bedeutende Kulturstätten zu schützen. Sie hat gewarnt, Welterbestätten weltweit würden durch Kriege und den Klimawandel immer stärker unter Druck geraten. In Deutschland gibt es 55 solcher Stätten, darunter auch die Regensburger Altstadt. Sportliche Großereignisse, wie jetzt die Fußball-WM, sorgen eigentlich immer für volle Kneipen und Biergärten. Dieses Jahr ist aber etwas anders. Die Anstoßzeiten sind teils erst spät in der Nacht. Und das könnte den Zusatzgewinn der Gastro etwas schmälern. Das Institut der deutschen Wirtschaft rechnet mit einem Plus von gut 67 Millionen Euro. Wenn alle Spiele um 19 Uhr wären, läge dieser Wert bei etwa 103 Millionen Euro.
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3: Der Radio Today Verkehrsdienst meldet auf der A8 Salzburg Richtung München. Zwischen Holzkirchen Nord und Aing haben wir Stau. Auf der A94 Passau Richtung München zwischen Hohenlinden und Anzing. Hier haben wir eine ungesicherte Unfallstelle. Denkt an die Rettungsgasse, dort haben wir aktuell Stau. Auf der A94 Passau Richtung München zwischen Hohenlinden und Anzing. Hier haben wir eine ungesicherte Unfallstelle. Denkt an die Rettungsgasse.

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1: Morgen ist es erst sonnig bei Temperaturen bis zu 28 Grad im Freistaat. Am Nachmittag kann es dann zuziehen. Abends sind auch Gewitter möglich. Dienstag wird es dann regnerisch und kühler werden. Die Temperatur hier gemessen 24 Grad. Die Zeit, es ist jetzt 19.15 Uhr.

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1: 19.30 Uhr, das ist die Zeit für unseren letzten Radioflohmarkt, die letzte Open Line für euch von privat an privat zu erreichen, gleich live unter der 089 723 2000.
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0: So, ihr Lieben, 19.31 Uhr die Zeit. Jetzt habt ihr die Möglichkeit, wenn ihr Zeit habt und spontan seid, hier jetzt anzurufen. Wir haben jetzt eine kleine Unterbrechung des Musikprogramms, nur für euch. Aber ich mache nur zwei Aufrufe und dann mache ich sofort weiter mit den Classics. Aber jetzt der erste Aufruf, 089-723-2000. Ruft jetzt an für euren Radioflohmarkt, die Open Line, um etwas zu verkaufen von privat an privat.
1: 723-2000.
0: Kurze Erklärung zur Open Line, das ist unser Radioflohmarkt, dreimal am Tag, in der Früh, in der Woche 7.30 Uhr, dann gegen 16.30 Uhr und 19.30 Uhr, am besten immer zwei Minuten früher anrufen, dann seid ihr garantiert die Ersten. Nennt bloß euren Vornamen, das, was ihr anzubieten habt oder was ihr sucht, meinetwegen das Möbelstück oder das Musikinstrument, das Sportgerät, das elektronische Gerät, dann ungefähre Preisvorstellung, dann zweimal langsam, gut verständlich für euch, für die Hörer, zum Mitschreiben die Telefonnummer, das erhöht die Verkaufschance. Und schon habt ihr eine Anzeige freigegeben. Kann Gold wert sein, weil manchmal hört genau derjenige zu, der genau das sucht und nirgendwo finden kann, das, was ihr gerade anzubieten habt. Zum Beispiel der rosa Porsche von 1967 mit Plüschsitzen. Umgebaut zum E-Fahrzeug. Mit Lithium-Ionen-Akkus. Oder ihr sucht noch so ein altes Go-Kart. So ein schweres zum Treten. Für das Kind, damit es stramme Wadeln kriegt. So, genug gelabert. Letzter Aufruf 089-723-2000 für diese Open Line, die nächste dann morgen früh am Montag um 7.30 Uhr. Weiter geht's mit den Classics.

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1: 19.40 Uhr, die Zeit, hier ist der Radio Today Verkehrsdienst und der meldet auf der A8 Salzburg Richtung München. Zwischen Holzkirchen Nord und Aying haben wir Stau. Auf der A94 Passau Richtung München, zwischen Hohenlinden und Anzing, hier haben wir 3 Kilometer Stau. Ich wünsche euch eine gute und sichere Fahrt. Der Blitz führt in der Ortsdurchfahrt Kempfenhausen auf der Münchner Straße, in der Ortsdurchfahrt Schlacht zwischen Oberframmern und Glonn, in Trudering auf der Gartenstadtstraße. Für weitere Blitzer wählt die 723 2000.
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1: Papst Leo XIV. Hat in der spanischen Hauptstadt eine Messe unter freiem Himmel zelebriert. Was er sagte, erfahrt ihr gleich.
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0: 19.50 Uhr, die Zeit. Ihr hört die Quicktimes auf Radio Today. Hier kommt meine letzte Meldung. Papst Leo XIV. Hat in der spanischen Hauptstadt Madrid eine Messe unter freiem Himmel zelebriert, an der nach offiziellen Angaben rund 1,2 Millionen Menschen teilgenommen haben. Es war die bisher größte Menschenmenge bei einer Messe Leos, seit der US-Amerikaner im Mai vergangenen Jahres zum Papst gewählt wurde. Die Polizei musste wegen des Andrangs schließlich die Zugänge sperren, wie die spanischen Medien berichteten. Leo XIV. Sagte bei der Messe, der Glaube dürfe nicht privat bleiben, sondern müsse auch im Alltag und in der Gesellschaft sichtbar werden. Und darauf eine nach Klosterrezept und bayerischem Reinheitsgebot gebraute Hopfenkaltschale. Prost! Das war die Quicktimes am Sonntag, dem 7. Juni. Danke, dass ihr dabei seid und auch noch bleibt. Denn jetzt geht's weiter mit der Abendwelle Through the Night. Ich wünsche euch einen schönen, erholsamen Abend. Ein Ciao vom V. Bedanke mich. Habe die Ehre. Jetzt Feierabend. Aloha, Baba und Servus.
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2: Sie hören Radio Today 89 München, die genaue Zeit. Es ist jetzt 20 Uhr und 3 Minuten.
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1: Ich bin Helen Martin. Sein Traum ist endlich wahr geworden. Tennisspieler Alexander Zverev hat das Finale der French Open gewonnen. Der 29-Jährige setzte sich in Paris gegen den Italiener Flavio Cobolli in 5 Sätzen durch. Für Zverev ist es der erste Grand-Slam-Titel seiner Karriere. Die Bundesregierung kann offenbar nicht abschätzen, welche Auswirkungen das geplante Gebäudemodernisierungsgesetz auf den Klimaschutz haben wird. Das berichten die Funke-Zeitungen, die sich auf eine Regierungsantwort auf eine Anfrage der Grünen berufen. Eine Bewertung der Klimawirkung des Gesetzes sei erst möglich, wenn es in Kraft getreten sei, heißt es. Laut den Grünen ist das Gesetz verfassungswidrig, weil dadurch bereits erreichte Klimastandards wieder abgesenkt werden würden. Frauen und Männer sollen für gleiche Arbeit das gleiche Gehalt bekommen. Damit das Realität wird, sollen neue EU-Regeln helfen. Doch die hat Deutschland noch nicht umgesetzt und verstößt damit ab morgen gegen EU-Recht. Heute endet die Frist zur Umsetzung der Regeln. Ann-Christine Wenzel berichtet aus Brüssel.
2: Deutschland hat auch schon angekündigt, dass die Regeln in den nächsten Monaten angepasst werden sollen. Was sich dann ändern soll? Bewerber sollen früh die Info bekommen, was das Einstiegsgehalt ist. Wer schon einen Job hat, soll erfahren können, was die Kollegen im Durchschnitt verdienen. Und größere Arbeitgeber müssen künftig regelmäßig berichten, wie die Entgeltlücke zwischen Frauen und Männern ist.
1: Steuerreform, Gesundheitsreform, Pflege, Rente, Arbeit und Energie. Die Bundesregierung hat noch viel auf ihrem Zettel stehen, bevor es in die parlamentarische Sommerpause geht. Bundesratspräsident Bovenschulte von der SPD findet, das ist zu viel. Dem Spiegel hat der Bremer Bürgermeister gesagt, die schwarz-rote Koalition würde Erwartungen wecken, die nicht erfüllbar seien. Stattdessen solle sich die Bundesregierung auf die Dinge konzentrieren, die Wachstum auslösen. Rock im Park und Rock am Ring läuten traditionell die Festivalsaison ein. Heute gehen beide zu Ende. Zehntausende Menschen haben in Nürnberg und am Nürburgring in der Eifel gefeiert. Mit dabei waren jeweils über 70 Acts, zum Beispiel Linkin Park, Limp Bizkit und Iron Maiden. Das Wetter hat bei den Schwesterfestivals auch meistens gehalten.
3: Der Autoverkehrsdienst meldet auf der A92. Von München in Richtung Deggendorf ist zwischen dem Dreieck Feldmoching und Unterschleißheim momentan Vorsicht geboten. Hier steht ein totes Reh auf der Fahrbahn, was zu einer Gefahr durch Gegenstände führt. Zudem sind sowohl der Standstreifen als auch der rechte Fahrstreifen blockiert. Bitte passen Sie Ihre Geschwindigkeit entsprechend an und achten Sie auf die Verkehrssituation. Ihr Autoverkehrsdienst wünscht gute Fahrt.

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2: 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Um 7:15 gibt's die neuesten Nachrichten.

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1: Ich bin Helen Martin. Er ist Weltmeister, Olympiasieger und jetzt endlich auch Grand-Slam-Sieger. Tennisstar Alexander Zverev hat die French Open gewonnen. Im Finale in Paris hat sich der 29-jährige Hamburger in 5 Sätzen gegen den Italiener Flavio Cobolli durchgesetzt. Es ist nicht nur der erste Grand-Slam-Titel für Zverev, sondern auch der erste für einen deutschen Tennisspieler, seit Boris Becker vor 30 Jahren die Australian Open gewonnen hat. Welche Auswirkungen hat das geplante Gebäudemodernisierungsgesetz auf den Klimaschutz? Das weiß die Bundesregierung laut den Funke Zeitungen offenbar gar nicht. In einer Regierungsantwort auf eine Anfrage der Grünen heißt es, eine Bewertung der Klimawirkung des Gesetzes sei erst möglich, wenn es in Kraft getreten sei. Die Grünen sagen, das Gesetz sei verfassungswidrig, weil dadurch bereits erreichte Standards beim Klimaschutz wieder abgesenkt werden würden. Zum heutigen Tag der Apotheke hat Bayerns Gesundheitsministerin Gerlach gefordert, dass die Apotheken schneller gestärkt werden. Die kürzlich beschlossene Apothekenreform müsse schnell umgesetzt werden. Die soll Apotheken ja mehr Befugnisse geben. Gerlach warnt außerdem, seit Jahren würden immer mehr Apotheken schließen, weil sich der Betrieb wirtschaftlich nicht mehr tragen würde. Der Deutsche Gewerkschaftsbund fordert, dass die Betriebsrente für alle Beschäftigten Pflicht wird. Aus der Union kommt dafür Unterstützung. Der Vorsitzende des CDU-Arbeitnehmerflügels Radke hat in den Funke-Zeitungen von einem richtigen Schritt gesprochen. Die Betriebsrente funktioniere zum Beispiel in der Chemieindustrie schon hervorragend. Laut dem DGB haben rund 20 Millionen Beschäftigte in Deutschland keine Betriebsrente. Der britische Popstar Harry Styles hat mit einer Zeitungsanzeige einen Hype ausgelöst. In einer niederländischen Tage eine Betriebsrente. Der britische Popstar Harry Styles hat mit einer Zeitungsanzeige einen Hype ausgelöst. In einer Niederländischen

Schleißheim momentan Vorsicht geboten. Hier steht ein totes Reh auf der Fahrbahn, was zu einer Gefahr durch Gegenstände führt. Zudem sind sowohl der Standstreifen als auch der rechte Fahrstreifen blockiert. Bitte passen Sie Ihre Geschwindigkeit entsprechend an und achten Sie auf die Verkehrssituation. Ihr Autoverkehrsdienst wünscht gute Fahrt.

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2: Sie hören Radio Today 89 München. Die genaue Zeit. Es ist jetzt 22 Uhr und 2 Minuten.
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1: Ich bin Joshua Heise. Feuer im Tower. Im Kontrollzentrum des Münchner Flughafens ist nach Medienberichten ein Feuer ausgebrochen. Der Tower wurde geräumt, der Flugbetrieb ist seit kurz nach 8:30 teilweise eingestellt. Die Bundespolizei sprach von einer bislang unklaren Lage. Die Feuerwehr überprüfe die Situation. Die Bundesregierung kann offenbar nicht abschätzen, welche Auswirkungen das geplante Gebäudemodernisierungsgesetz auf den Klimaschutz haben wird. Das zeigt eine Regierungsantwort auf eine Anfrage der Grünen, die den Funke-Zeitungen vorliegt. Eine Bewertung der Klimawirkung des Gesetzes sei erst möglich, wenn es in Kraft getreten sei, heißt es. Laut den Grünen ist das Gesetz verfassungswidrig, weil dadurch bereits erreichte Klimastandards wieder abgesenkt werden würden. In Auebad Schlema im Erzgebirge wird es keinen rechtsextremen Oberbürgermeister geben. Neuer OB wird Markus Hoffmann von der CDU. Nach dem ersten Wahlgang hatte noch Stefan Hartung von den rechtsextremen Freien Sachsen vorne gelegen. Er war jahrelang Funktionär der NPD, heute die Heimat. Über 1 Million Gläubige waren heute dabei, als Papst Leo in Madrid eine Freiluftmesse gefeiert hat. Wegen des Andrangs musste die Polizei laut spanischen Medien irgendwann den Zugang sperren. Der Glaube dürfe nicht privat bleiben, sondern müsse auch im Alltag und in der Gesellschaft sichtbar werden, so der Pontifex in seiner Predigt. Sein Traum ist endlich wahr geworden. Tennisspieler Alexander Zverev hat die French Open gewonnen. Der 29-Jährige hat sich im Finale in Paris gegen den Italiener Flavio Cobolli in 5 Sätzen durchgesetzt. Für Zverev ist es der erste Grand-Slam-Titel seiner Karriere. Mehr dazu von Jan-Henner Reitze.
2: Der letzte Deutsche, dem im Einzel ein Sieg bei einem Grand-Slam-Turnier gelungen ist, war Boris Becker. 30 Jahre ist das inzwischen her. Für Zverev ist auch ein kleiner Fluch gebrochen. Seine 3 Grand-Slam-Finals vorher hat er alle verloren. Diesmal in Paris hat er auch davon profitiert, dass der Weltranglisten-Erste Jannik Sinner früh ausgeschieden ist und der Sieger der vergangenen beiden Jahre Carlos Alcaraz verletzt fehlte.
3: Der Autoverkehrsdienst meldet auf der A92 von Deggendorf kommend in Richtung München, ist zwischen Freising Ost und Freising Mitte der Standstreifen blockiert. Bitte vorsichtig fahren, da ein defekter PKW eine Gefahr darstellt. Auf der A99 von München Süd kommend in Richtung München Nord ist zwischen Aschheim und dem Kreuz München Nord der linke Fahrstreifen blockiert. Hier besteht Gefahr durch Gegenstände auf der Fahrbahn. Es wurden Fahrerteile gemeldet. Bitte vorsichtig fahren. Ihr Autoverkehrsdienst wünscht gute Fahrt.

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1: Sie hören Radio Today, 89 München. Die genaue Zeit, es ist jetzt 23 Uhr und eine Minute.
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1: Ich bin Joshua Heise. Am Münchner Airport ist der Flugbetrieb am Abend vorübergehend eingestellt worden. Grund war Brandgeruch im Tower. Zuvor hatten Medien von einem Brand berichtet. Einige Maschinen wurden umgeleitet. Um 21:45 gab es dann Entwarnung. Der Flugbetrieb wurde wieder aufgenommen. Es kann laut Flughafen aber noch zu Verzögerungen und Einschränkungen kommen. Welche Auswirkungen hat das geplante Gebäudemodernisierungsgesetz auf den Klimaschutz? Das weiß die Bundesregierung laut den Funke-Zeitungen offenbar gar nicht. In einer Regierungsantwort auf eine Anfrage der Grünen heißt es, eine Bewertung der Klimawirkung des Gesetzes sei erst möglich, wenn es in Kraft getreten sei. Die Grünen finden das Gesetz verfassungswidrig, weil dadurch bereits erreichte Standards beim Klimaschutz wieder abgesenkt werden würden. Frauen und Männer sollen für gleiche Arbeit das gleiche Gehalt bekommen. Damit das Realität wird, sollen neue EU-Regeln helfen. Doch die hat Deutschland noch nicht umgesetzt und verstößt damit ab morgen gegen EU-Recht. Ann-Christine Wenzel berichtet aus Brüssel.
2: Deutschland hat auch schon angekündigt, dass die Regeln in den nächsten Monaten angepasst werden sollen. Was sich dann ändern soll? Bewerber sollen früh die Info bekommen, was das Einstiegsgehalt ist. Wer schon einen Job hat, soll erfahren können, was die Kollegen im Durchschnitt verdienen. Und größere Arbeitgeber müssen künftig regelmäßig berichten, wie die Entgeltlücke zwischen Frauen und Männern ist.
1: Eigentlich gilt seit April eine Waffenruhe. Jetzt hat der Iran aber wieder Israel mit Raketen angegriffen. Teheran reagierte damit auf einen Angriff Israels in Vororten der libanesischen Hauptstadt Beirut. Israelische Medien berichten derweil, dass das Militär hart auf die ersten Angriffe seit 2 Monaten reagieren will. Weltmeister, Olympiagewinner und jetzt endlich auch Grand-Slam-Sieger. Tennisstar Alexander Zverev hat die French Open gewonnen. Im Finale in Paris setzte sich der 29-Jährige in 5 Sätzen gegen den Italiener Flavio Cobolli durch. Es ist nicht nur sein erster Grand-Slam-Titel, sondern auch der erste für einen deutschen Tennisspieler seit Boris Becker vor 30 Jahren die Australian Open gewonnen hat.
3: Der Autoverkehrsdienst meldet auf der A92 von Deggendorf kommend in Richtung München, steht zwischen den Anschlussstellen Freising Ost und Freising Mitte ein defekter PKW auf dem Standstreifen. Bitte achten Sie hier auf Gefahren durch Gegenstände. Ihr Autoverkehrsdienst wünscht gute Fahrt.

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3: Sie hören Radio Today 89 München. Die genaue Zeit, es ist 0 Uhr und 2 Minuten.

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1: Ich bin Joshua Heise. Landtagswahlen gibt es in Deutschland gefühlt jedes Jahr, oft auch mehrere. Damit Politiker nicht ständig im Wahlkampfmodus sind, schlägt Bundestagsvizepräsident Nuripur von den Grünen vor, alle Landtagswahlen auf einen Tag zu legen. Die Bundesländer reagieren skeptisch. Ronny Thora berichtet.
2: Mehrere Ministerpräsidenten aus Thüringen, dem Saarland, aus Rheinland-Pfalz und Sachsen fürchten, dass die Landtagswahlen so zu einer Großabstimmung über die Politik der Bundesregierung werden. Das dränge Landespolitik in den Hintergrund. Außerdem fürchten manche Ministerpräsidenten, dass sich die Mehrheiten zwischen den Ländern angleichen würden. Das könne das Gleichgewicht zwischen Bund und Ländern beeinträchtigen.
1: Weil es im Tower des Münchner Flughafens nach Feuer gerochen hat, ist der Flugbetrieb am Abend zwischenzeitlich eingestellt worden. Die Feuerwehr sucht zwar noch nach der Ursache, trotzdem läuft der Flugverkehr langsam wieder an. Nach Angaben des Airports kann es aber noch zu Verzögerungen und Einschränkungen kommen. Damit die Lage in Nahost nicht weiter eskaliert, will US-Präsident Trump Medienberichten zufolge auf Israels Premier Netanyahu einwirken, dass dieser keine Vergeltungsschläge auf den Iran anordnet. Weiter forderte Trump laut Fox News Teheran auf, an den Verhandlungstisch zurückzukehren. Zuvor hatte der Iran erstmals seit 2 Monaten wieder Raketen auf Israel abgefeuert. 3 Wochen nach dem Einsturz eines Hauses im sächsischen Görlitz sind 2 Verdächtige festgenommen worden. Sie stehen laut einem Polizeisprecher im Verdacht, in dem Haus Rohrleitungen beschädigt oder manipuliert zu haben, offenbar mit dem Ziel, Gegenstände zu finden, die sie zu Geld machen können. Bei dem Einsturz durch ein Gasleck starben 3 Menschen. Nach 3 Tagen Musik, Feiern und Campen ist Rock im Park in Nürnberg am Abend zu Ende gegangen. Gut 80.000 Besucherinnen und Besucher waren täglich auf dem Festivalgelände. Dadurch hatten auch die Rettungssanitäter allerhand zu tun. Rund 1.800 Einsätze gab's, hauptsächlich wegen Kreislaufbeschwerden oder kleineren Verletzungen.
3: Der Autoverkehrsdienst meldet auf der A92 von Deggendorf kommend in Richtung München, steht zwischen den Anschlussstellen Freising Ost und Freising Mitte ein defekter PKW auf dem Standstreifen. Bitte achten Sie hier auf Gefahren durch Gegenstände. Ihr Autoverkehrsdienst wünscht gute Fahrt.

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1: Ich bin Joshua Heise. Am Münchner Airport ist der Flugbetrieb nach einem Feueralarm wieder angelaufen. Zuvor war der Tower wegen Brandgeruchs evakuiert worden. Jetzt ist auch die Ursache klar. Laut einem Sprecher hat ein defektes Bauteil an der Lüftungsanlage den Alarm ausgelöst. Wegen des Vorfalls mussten einige Flüge umgeleitet werden. Wie wirkt sich die Cannabis-Legalisierung auf die Verkehrssicherheit aus? Um das künftig besser beurteilen zu können, sollen schwere Verkehrsunfälle unter Cannabis-Einfluss genauer erfasst werden. Das plant das Bundesverkehrsministerium. Zoe Tassovali berichtet.
2: Bislang lässt sich nur schwer nachvollziehen, welche Rolle Cannabis bei schweren Unfällen tatsächlich spielt. Künftig sollen deshalb THC-Werte aus Polizeikontrollen systematisch in die Unfallstatistik einfließen. So wollen Forscher und Behörden besser verstehen, wer unter Cannabis-Einfluss verunglückt und wo Aufklärung nötig ist.
1: Wegen der neuesten iranischen Angriffe auf Israel haben der Irak und Syrien ihre Lufträume vorübergehend gesperrt. Damit soll der zivile Flugverkehr geschützt werden, hieß es zur Begründung. Unterdessen hat US-Präsident Trump angekündigt, dass er mit Israels Premier Netanyahu telefonieren und ihm von einem Vergeltungsschlag abraten will. Im Sommer treiben viele Hirten ihre Tiere auf die Weiden im Gebirge. Heuer sind die Gefühle allerdings gemischt. Die Alpwirte haben Angst vor Wolfsrissen. Der alpwirtschaftliche Verein Allgäu befürchtet deshalb, dass Bauern ihre Tiere nicht mehr auf die Bergweiden treiben wollen. Das hätte auch Folgen für die Artenvielfalt, weil die Weideflächen überwuchert werden könnten. Endlich! Tennisspieler Alexander Zverev hat das Finale der French Open gewonnen. Der 29-Jährige setzte sich in Paris gegen den Italiener Flavio Cobolli in 5 Sätzen durch. Für den Hamburger ist es der erste Grand-Slam-Titel seiner Karriere. Der letzte deutsche Sieger eines Grand-Slam-Turniers war Boris Becker vor 30 Jahren.
3: Der Autoverkehrsdienst meldet normalen Verkehr in und um München.

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